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3: Im Studio Imme Kasten. Die Ukraine braucht einen neuen Präsidenten. Das findet Donald Trump. Zelensky hatte den US-Präsidenten zuvor scharf für dessen Dieseldeal mit Kreml-Chef Putin kritisiert. Cornelius Dreger dazu.
4: Trump sagt, Zelensky sei mit den ukrainischen Drohnenangriffen auf russische Raffinerien dafür verantwortlich, dass die Dieselpreise in den USA explodiert sind. Nicht etwa der von Trump angezettelte Iran-Krieg, im Zuge dessen die Straße von Hormuz noch immer blockiert ist, über die ja mal ein Fünftel aller Rohöltransporte lief. Trump erhofft sich von seinem Deal mit Putin sinkende Dieselpreise noch vor den wichtigen Kongresswahlen im November. Ob das klappt, ist höchst fraglich.
3: In Mecklenburg-Vorpommern haben jetzt auch die Grünen auf einem kleinen Landesparteitag in Rostock für Koalitionsverhandlungen gestimmt. Die Gespräche mit SPD und Linken sollen am Montag in Schwerin beginnen. Nach der Landtagswahl hatte die bisherige Koalition aus SPD und der Linken keine Mehrheit mehr. Die AfD als stärkste Fraktion findet keinen Partner für eine Regierungsbildung, weil sowohl BSW als auch CDU nicht im Parlament vertreten sind. Kanzler Merz lehnt den von der irischen Ratspräsidentschaft vorgelegten Kompromiss zum EU-Haushalt für die Jahre 28 bis 34 ab. Keine Grundlage für eine Einigung, so seine Aussage. Im Vergleich zum Kommissionsentwurf mit einem Volumen von knapp 2 Billionen Euro sieht der Vorschlag eine Kürzung von rund 8% vor. Ein Punkt und ein Bundesliga-Rekord für den FC Augsburg gegen die Bayern. Beim 2:2 schoss der FCA nach 8 Sekunden das schnellste Tor der Liga-Geschichte. Später hat Leipzig Frankfurt im Topspiel mit 6:0 vom Platz gefegt. Außerdem spielten Union Berlin Elversberg 1:0, Mainz Leverkusen 3:4, Paderborn Stuttgart 0:2 und Hoffenheim HSV 2:3.
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5: Mit KI-Support. Viele Wolken gibt es heute erstmal und immer wieder kommen Schauer runter, an der Küste auch mal mit einem kurzen Gewitter und dazu zeitweise Sturmböen. Später wird es zwischendurch freundlicher und die Sonne kommt auch mal raus. Die Höchstwerte liegen bei 12 bis 18 Grad. Morgen geht's mit mehr trockenen Phasen weiter, nur vereinzelt noch ein Schauer bei maximal 19 Grad.

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1: Im Studio Imme Kasten. Kritik an seinem Dieseldeal mit Russland lässt US-Präsident Trump nicht ohne Reaktion auf sich sitzen. Die Ukraine brauche einen neuen Präsidenten, der den Krieg beenden wolle, sagte Trump im Weißen Haus. Zuvor hatte der ukrainische Präsident Zelensky von einer unwürdigen und schwachen Entscheidung gesprochen. Trump erhofft sich von seinem Deal mit Putin sinkende Dieselpreise noch vor den wichtigen Kongresswahlen im November. Ob das klappt, ist höchst fraglich. Lange wurde gerätselt, jetzt steht fest, Ragebait ist das Jugendwort des Jahres. Colin Mock, was genau heißt denn das nochmal?
2: Also der Begriff steht für Kommentare oder andere Inhalte im Netz, die bewusst provozieren sollen, meist weil das Interaktionen und damit mehr Reichweite schafft. Bei der Online-Abstimmung für das Jugendwort setzte sich Ragebait noch gegen zwei weitere Wörter durch, und zwar Peak, was besser geht's nicht bedeutet, und Crash-Out, also wenn jemand die Fassung verliert. Das Jugendwort wird jedes Jahr vom Langenscheid Verlag gesucht. Etwa 1 Million Jugendliche hatten diesmal abgestimmt.
1: Am Montag starten in Mecklenburg-Vorpommern SPD, Grüne und Linke mit Koalitionsgesprächen. Nach den Sozialdemokraten und der Linken haben auch die Grünen auf einem kleinen Parteitag dafür gestimmt. Die AfD ist nach der Landtagswahl zwar größte Fraktion im Schweriner Landtag, findet aber keinen Koalitionspartner für eine Regierungsbildung. Kanzler Merz lehnt den von der irischen Ratspräsidentschaft vorgelegten Kompromiss zum EU-Haushalt für die Jahre 28 bis 34 ab. Keine Grundlage für eine Einigung, so seine Aussage. Im Vergleich zum Kommissionsentwurf mit einem Volumen von knapp 2 Billionen Euro sieht der Vorschlag eine Kürzung von rund 8% vor. Der FC Bayern hat den BVB-Patzer nicht genutzt und dabei das schnellste Bundesliga-Tor der Geschichte kassiert. In Augsburg gab es nach 8 Sekunden den Rückstand und am Ende nur ein 2:2. Die weiweren Ergebnisse: Leipzig-Frankfurt 6:0, Union Berlin-Elversberg 1:0, Mainz-Leverkusen 3:4, Paderborn-Stuttgart 0:2 und Hoffenheim-HSV 2:3.
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3: Mit KI-Support. Viele Wolken gibt es heute erstmal und immer wieder kommen Schauer runter, an der Küste auch mal mit einem kurzen Gewitter und dazu zeitweise Sturmböen. Später wird es zwischendurch freundlicher und die Sonne kommt auch mal raus. Die Höchstwerte liegen bei 12 bis 18 Grad. Morgen geht's mit mehr trockenen Phasen weiter, nur vereinzelt noch ein Schauer bei maximal 19 Grad.

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3: Im Studio Imme Kasten. Schönen guten Morgen. Krisensitzung bei der CDU. Die Parteispitze kommt heute zusammen, um über den weiteren Kurs zu beraten. Problemfelder gibt es einige. Maue Wahlergebnisse, schlechte Umfragewerte, Kanzler und stockende Reformen.

0: wichtigen Kongresswahlen im November. Ob das klappt, ist höchst fraglich. Nach einer erneuten Attacke der Houthi-Milizen auf den internationalen Flughafen von Saudi-Arabien in Riad rät die Bundesregierung vor Reisen dorthin jetzt dringend ab. Laut Behörden wurden mindestens 12 Menschen bei der Attacke getötet und mehr als 300 verletzt. Der Flugbetrieb in Riad wurde vorerst eingestellt. Am Montag starten in Mecklenburg-Vorpommern SPD, Grüne und Linke mit Koalitionsgesprächen. Nach den Sozialdemokraten und der Linken haben auch die Grünen auf einem kleinen Parteitag dafür gestimmt. Die AfD ist nach der Landtagswahl zwar größte Fraktion im Schweriner Landtag, findet aber keinen Koalitionspartner für eine Regierungsbildung. Ein Punkt und ein Bundesliga-Rekord für den FC Augsburg gegen die Bayern. Beim 2:2 schoss der FCA nach 8 Sekunden das schnellste Tor der Liga-Geschichte. Später hat Leipzig-Frankfurt im Topspiel mit 6:0 vom Platz gefegt. Außerdem spielten Union Berlin-Elversberg 1:0, Mainz-Leverkusen 3:4, Paderborn-Stuttgart 0:2 und Hoffenheim-HSV 2:3.
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2: Mit KI-Support. Viele Wolken gibt es heute erstmal und immer wieder kommen Schauer runter, an der Küste auch mal mit einem kurzen Gewitter und dazu zeitweise Sturmböen. Später wird es zwischendurch freundlicher und die Sonne kommt auch mal raus. Die Höchstwerte liegen bei 12 bis 18 Grad. Morgen geht's mit mehr trockenen Phasen weiter, nur vereinzelt noch ein Schauer bei maximal 19 Grad.

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3: Im Studio Immekasten. Schönen guten Morgen. Krisensitzung bei der CDU. Die Parteispitze kommt heute zusammen, um über den weiteren Kurs zu beraten. Problemfelder gibt es einige. Maue Wahlergebnisse, schlechte Umfragewerte für Partei und Kanzler und stockende Reformen in der Regierung. Fraktionschef Thorsten Frey betonte jedoch bereits im ersten:
4: Ich glaube, es ist ganz wichtig, dass wir als Gesamtpartei in ihrer ganzen Breite, auch verankert in den Ländern, uns auf eine einheitliche Marschrichtung verständigen und so dann auch gemeinsam voranschreiten. Wir haben unseren Kurs und den müssen wir konsequent fahren.
3: Kritik an seinem Dieseldeal mit Russland lässt US-Präsident Trump nicht ohne Reaktion auf sich sitzen. Die Ukraine brauche einen neuen Präsidenten, der den Krieg beenden wolle, sagte Trump im Weißen Haus. Zuvor hatte der ukrainische Präsident Zelensky von einer unwürdigen und schwachen Entscheidung gesprochen. Trump erhofft sich von seinem Deal mit Putin sinkende Dieselpreise noch vor den wichtigen Kongresswahlen im November. Ob das klappt, ist höchst fraglich. Nach einer erneuten Attacke der Houthi-Milizen auf den internationalen Flughafen von Saudi-Arabien in Riad rät die Bundesregierung ab. Laut Behörden wurde

0: Leverkusen 3:4, Paderborn Stuttgart 0:2 und Hoffenheim HSV 2:3.
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2: Mit KI-Support. Viele Wolken gibt es heute Morgen, dazu immer mal wieder Schauer Richtung Norden öfter und an der Küste auch mal mit kurzen Gewittern. Später bleibt's wechselhaft, zwischendurch lockert's aber auch mal auf und die Höchstwerte liegen bei 12 bis 18 Grad. An der Küste kann's außerdem windig werden. Morgen geht's mit Sonne und Wolken weiter, nur vereinzelt ein Schauer, maximal 19 Grad.
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3: Im Studio sind Gröling. Schönen guten Morgen. Schlechte Wahlergebnisse, schlechte Umfragewerte, stockende Reformen. Bei der CDU steht heute ein Krisentreffen an. Die Parteispitze kommt in Berlin zusammen. Mehr von Holger Dilk.
4: Zu dem Treffen hat Kanzler Merz nach den verlorenen Landtagswahlen in Sachsen-Anhalt, Mecklenburg-Vorpommern und Berlin eingeladen. Es geht darum, den weiteren Kurs abzustecken, um aus der Krise zu kommen. Merz selbst soll trotz seiner schlechten Beliebtheitswerte aber wohl nicht zur Debatte stehen. Größeres Thema wird wohl auch gerade mit Blick auf die Lage in Sachsen-Anhalt der weitere Umgang mit der AfD.
3: US-Präsident Trump fordert einen neuen Präsidenten für die Ukraine. Der ukrainische Staatschef Selenskyj hatte Trump zuvor scharf für dessen Dieseldeal mit Kreml-Chef Putin kritisiert. Cornelius Dräger berichtet.
5: Trump sagt, Selenskyj sei mit den ukrainischen Drohnenangriffen auf russische Raffinerien dafür verantwortlich, dass die Dieselpreise in den USA explodiert sind. Nicht etwa der von Trump angezettelte Iran-Krieg, im Zuge dessen die Straße von Hormuz noch immer blockiert ist, über die ja mal ein Fünftel aller Rohöltransporte lief. Trump erhofft sich von seinem Deal mit Putin sinkende Dieselpreise noch vor den wichtigen Kongresswahlen im November. Ob das klappt, ist höchst fraglich.
3: Kanzler Merz lehnt den von der irischen Ratspräsidentschaft vorgelegten Kompromiss zum EU-Haushalt für die Jahre 28 bis 34 ab. Keine Grundlage für eine Einigung, so seine Aussage. Im Vergleich zum Kommissionsentwurf mit einem Volumen von knapp 2 Billionen Euro sieht der Vorschlag eine Kürzung von rund 8% vor. Morgen beginnen in Mecklenburg-Vorpommern SPD, Grüne und Linke mit Koalitionsgesprächen. Nach den Sozialdemokraten und den Linken haben auch die Grünen dafür gestimmt. Die AfD ist nach der Landtagswahl zwar größte Fraktion im Schweriner Landtag, findet aber keinen Koalitionspartner für eine Regierungsbildung. Der FC Bayern hat den BVB-Patzer nicht genutzt und dabei das schnellste Bundesliga-Tor der Geschichte kassiert. In Augsburg gab es nach 8 Sekunden den Rückstand und am Ende nur ein 2:2. Die weiteren Ergebnisse: Leipzig-Frankfurt 6:0, Union-Berlin-Elversberg 1:0, Mainz-Leverkusen 3:4, Paderborn-Stuttgart 0:2 und Hoffenheim-HSV 2:3. Zur Formel 1. Max Verstappen startet beim großen Preis von Singapur von der Pole Position. Der viermalige Weltmeister war im Qualifying der schnellste, vor den beiden Ferrari-Fahrern Leclerc und Hamilton.
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6: Mit KI-Support. Viele Wolken gibt es heute Morgen, dazu immer mal wieder Schauer, Richtung Norden öfter und an der Küste auch mal mit kurzen Gewittern. Später bleibt's wechselhaft, zwischendurch lockert's aber auch mal auf und die Höchstwerte liegen bei 12 bis 18 Grad. An der Küste kann's außerdem windig werden. Morgen geht's mit Sonne und Wolken weiter, nur vereinzelt ein Schauer, maximal 19 Grad.
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3: Im Studio Sönke Röhling. Schönen guten Morgen. Krisensitzung heute bei der CDU. Die Parteispitze kommt zusammen, um über den weiteren Kurs zu beraten. Problemfelder gibt es einige. Maue Wahlergebnisse, schlechte Umfragewerte für Partei und Kanzler und stockende Reformen in der Regierung. Fraktionschef Thorsten Frey betonte aber bereits in der ARD:
4: Ich glaube, es ist ganz wichtig, dass wir als Gesamtpartei in ihrer ganzen Breite, auch verankert in den Ländern, uns auf eine einheitliche Marschrichtung verständigen und so dann auch gemeinsam voranschreiten. Wir haben unseren Kurs und den müssen wir konsequent fahren.
3: Bundeskanzler Merz lehnt den von der irischen Ratspräsidentschaft vorgelegten Kompromiss zum EU-Haushalt für die Jahre 28 bis 34 ab. Das sei keine Grundlage für eine Einigung, so seine Aussage. Einzelheiten von Holger Dilk.
5: Im Vergleich zum Entwurf der Kommission mit einem Volumen von knapp 2 Billionen Euro sieht der irische Vorschlag eine Kürzung von 140 Milliarden vor. Das wären rund 8% weniger. Berlin wie auch die schwedische Regierung gehen die Einsparungen nicht weit genug. Sie verlangen mehrere hundert Milliarden Euro weniger. Der EU-Gipfel kommende Woche soll eine erste Weichenstellung geben. Wie die 27 Länder sich einigen wollen, angepeilt ist ein Kompromiss bis Weihnachten.
3: Wie lässt sich die Gesundheitsversorgung weltweit verbessern? Darum geht es beim Weltgesundheitsgipfel in Berlin. Rund 4000 Teilnehmer aus 130 Ländern beraten unter anderem über den Ebola-Ausbruch im Kongo. Mit einem Fonds soll Pharmaunternehmen in Afrika geholfen werden, selbst Medikamente und Impfstoffe herzustellen. Mindestens 4 Menschen sind durch den Sturm Isaias im Süden der USA ums Leben gekommen. Der Hurricane hat in den Bundesstaaten Miami und Alabama Bäume entwurzelt, Dächer abgedeckt und fast 600.000 Haushalte und Geschäfte vom Strom abgeschnitten. Das Jugendwort des Jahres ist Ragebait. Das hat der Langenscheid Verlag mitgeteilt. Ragebait steht für Inhalte im Netz, die bewusst provozieren und so Reichweite schaffen sollen. Unter den Finalisten waren auch Crashout und Peak. Die Ergebnisse der Fußball-Bundesliga. Leipzig-Frankfurt 6:0, Union-Berlin-Elversberg 1:0, Augsburg-Bayern-München 2:2, Mainz-Leverkusen 3:4, Paderborn-Stuttgart 0:2, Hoffenheim-HSV 2:3.
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6: Mit KI-Support. Wolkig ist es heute Morgen und dazu kann es immer mal wieder Schauer geben, im Norden häufiger. Später bleibt's wechselhaft, an der Küste sind auch kurze Gewitter drin und es kann windig werden mit Sturmböen, dazu werden es 12 bis 18 Grad. Morgen geht's mit Sonne und Wolken weiter, vereinzelt fällt nochmal ein Schauer, maximal 19 Grad.
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Und mit diesen fröhlichen Klängen geht unsere Sendung Zeitmaschine an diesem heutigen Sonntag zu Ende. Und es beginnt die Schlagerrakete auf Teleradio 1, zu der ich euch recht herzlich begrüßen möchte.

So, alles ist wieder bereit. Wir haben unser Studio hier wieder klar gemacht. Die Uhr schlägt auch 8 Uhr. Teleradio 1 am Sonntagmorgen. Das ist unsere Traditionssendung mit dem Namen Schlagerrakete. Auch heute am 11. Oktober. Jens Niklas am Mikrofon. Ich habe mich heute schon früh aufgestanden aus dem Bett, habe die ganzen Sachen zusammengesucht. Herr König, unser Lieblingsprotagonist, hat ja auch wieder seinen Teil dazu beigetragen. Der hat eine große Ledertasche geschickt mit vielen, vielen Platten. Und die möchten wir euch heute wieder allen vorstellen. Ja, wir senden aus Italien, vom Gardasee, in unserem heutigen Studio hier bei uns. Und die Plattenteller laufen schon warm. Frühstück ist noch nicht gemacht, die Familie schläft noch. Deshalb müssen wir ein bisschen leise reden. Aber damit die wach werden, würde ich sagen, starten wir gleich mal in die Show mit den Lollis. Mit Wahnsinn, Hölle, Hölle, Hölle. Oh ja, das werden wir gleich mal machen. Ich wünsche euch auf jeden Fall viel Spaß in den kommenden 4 Stunden Schlagerrakete. Das Ganze wird ja auf 2 Sendern ausgestrahlt. Einmal natürlich auf Teleradio 1 und zum anderen auf unserem Schlagerkanal, dem Piratensonntag. Ja, Jens Niklas wünscht viel Spaß im Programm und gute Unterhaltung. Schön, dass ihr alle da seid.

Am Radio drehen muss man am Sonntag schon gar nicht. Das stellt man einmal ein und dann dudelt das den ganzen Tag. Aber am Sonntag kann es hin und wieder passieren, dass das Radio vom Regal kippt und runterfällt. Einfach, weil die Musik so richtig gut ist. Und das haben wir jetzt hier zu beweisen. Und Herr König hat was rausgesucht von Luzi Lettrick. Oh, das war ein großer Hit, ein Lied über die Mädchen. Geht ja ganz schön poppig heute los in unserer Sendung. Aber wir werden auch danach ein bisschen langsamer. Das kann ich schon versprechen.

weil ich ein Mädchen bin. Woran merkt man, dass ein Mädchen durchs Studio gelaufen ist, dass auf einmal so ein Duft hier vorbeizieht, so ein Parfumduft? Ja, das ist auch toll. Luzi Electric, Mädchen haben wir gehört und ich habe versprochen, wir werden jetzt ein bisschen auf die Bremse treten, vielleicht ein bisschen was Ruhigeres spielen und das geht natürlich hervorragend mit einem echten französischen Chanson von Alain Bayer und wir spielen Ma Vie.

Ein Beweis dafür, dass der Herr König wirklich die alten Vinylplatten spielt. Hier zum Beispiel eine Single aus dem Jahre 1964. Alain Barrière Ma Vie, und der Beweis liegt darin, dass es im Hintergrund knistert. Das war unser Beitrag zum Thema Die knisternde Platte.

Oh, der Herr König hat seine Liebe für die Musik der 1960er Jahre erkannt hier. Aus dem Jahre 1963, der Mann, den sie auch Derek nannten. Aber keine Sorge, das hat mit Horst Tappert nichts zu tun. Viel eher mit John Henry Blair, so hieß er nämlich, dieser Künstler mit richtigem Namen. Wir kennen ihn als Johnny Cymbal und mit seiner Single Cheat Cheek haben wir heute wieder einen Sprung in die 60er Jahre gemacht, bevor wir jetzt ein bisschen moderner werden. Neue Musik von Markus Wutte. Danke für nichts.

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1: Er hat ja wirklich gar nichts, dieser Bill Ramsey. Er ist nur ein Sham und trotzdem spielen wir ihn. Und warum spielen wir ihn? Weil Herr König ein großes Herz für die Musik hat. Und den haben wir hier gespielt, den netten Herrn. Jetzt haben wir ein schönes Instrumental. Orchestra Peter Thomas mit Eliza, ein schönes Instrumental. Und dann, wie gesagt, um 8.30 Uhr den englischen Titel. Da haben wir wieder englischsprachige Musik und die führt uns heute in die Schweiz.

ein recht junges Projekt aus der Schweiz. Luna and the Gents. Honey, dieser Song ist sehr kraftvoll und hat sich bei uns im Programm schon zum richtigen Hit entwickelt. Ich denke mal, das kann wirklich ein großer weltweiter Hit werden. Finde ich ganz toll. Super. Toll finde ich übrigens auch die Apfelsinen im Haar von France Gall. Denn die haben wir jetzt, hat Herr König, hier wieder reingemogelt. Ja.

0: 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Und jetzt machen wir das schöne Spiel, Herr König. Jetzt suchst du mal ein paar Sachen raus, wo das Thema Bananen drin vorkommt. Jetzt bin ich gespannt, was er da in seinem Archiv findet. Mir fallen sofort ein paar Sachen ein, zum Beispiel dieses Theo mit dem Bananenbrot. Gab es nicht sowas mit den Kindern, so Rolf Zukowski? Das könnten wir spielen. Aber er hat was anderes gefunden von Mal Sundog. Ja, der war ja auch Moderator und Schlagersänger. Der hat das Lied Juanita Banana. Wir suchen mal weiter, ob wir ein schönes Bananenlied noch finden. Hört mal.
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0: Unser Herr König ist heute auf die Banane gekommen. Wir spielen Bananenhits. Ja, das ist toll. Von Mal Sonder, Juanita Banane, haben wir gehört. Aus welchem schönen Jahr kam denn das? Aus dem Jahr 1966. Jetzt hat er was gefunden, das ist ein bisschen neueren Ursprungs. Aus dem Jahr 2007. Normalerweise spielen wir ja keine Ballermann-Hits. Aber da gab es ein Lied, das nannte sich Banane Zitrone. Haben wir noch nie gespielt und werden wir wahrscheinlich auch nie wieder spielen. Einmal, das sei uns gestattet, von Tobi.
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Müssen wir das weiterspielen oder? Ich weiß es nicht. Ist das so, dass wir das hier spielen sollen am Sonntagmorgen? Ich glaube nicht. Wir spielen lieber das Willi Rose Orchestra. Da sind wir nicht so verfänglich, was den Text angeht. Mit dem schönen Song Ausgerechnet Bananen.

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1: Aus dem Jahre 1923, ausgerechnet Bananen, und der Name ist Willi Rose und das Orchester Wilfried Krüger. Musik, die auch der Urgroßmutter gefällt, hätten wir damit auch gespielt. Und einen Bananensong hat unser Freund Herr König noch rausgesucht. Das ist zufällig was Englisches und wirklich ein großer Hit, denke ich mal. Harry Belafonte mit dem berühmten Banana Boat Song. Und der geht erst ganz langsam los, ganz langsam geht er los. Hört euch das mal an. Ganz leise muss man da sein, bis man das Boot mit den Bananen ankommen hört.

Jetzt rufen wir hier alle mal nach Theo, Theo. Und damit schließen wir unsere Bananenecke. 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Nein, natürlich nicht, das ist ja Schleichwerbung, darf man nicht sagen. Aber wir unterstützen euch, wenn ihr eine Bananendiät machen wollt, auf jeden Fall. Vier Titel haben wir gehört, wenn ich mich richtig, habe ich richtig gezählt, 1, 2, 3 Jahre. Genau, über das Thema Bananen. Abgeschlossen mit dem großen Evergreen von Harry Belafonte und dem Banana Boat Song. Und gleich werden wir neu. Wir spielen die neue Single von Philipp Kaiser und der besingt die Waffen einer Frau.

Sonntagmorgen, 8.45 Uhr, nee, 8.48 Uhr mittlerweile zumindest hier in Italien. Und wir spielen deutschsprachige Disco-Musik, die Waffen der Frauen, Philipp Kaiser. Eigentlich ja noch nachtschlafende Zeit, wenn man mal überlegt, wir haben heute Sonntagmorgen. Und wir drücken hier so auf die Tube und bringen hier so den Beat. Was sagt unser bayerischer Freund da? Oh, ich will schlafen. Und so haben das auch Relax seinerzeit gesungen.

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1: Da warten wir das ganze Jahr auf den Moment, wo wir den Startschuss bekommen, dieses Lied spielen zu dürfen. Einmal im Herbst, auf jeden Fall muss das Lied gespielt werden. Herbstgewitter über den Dächern von Reinhard May. Kein anderer Song umschreibt dieses Phänomen so schön wie das Lied hier von Reinhard May. Finde ich ganz toll. Herr König. Dankeschön. Oh, die Liebe steht auf uns, heißt es jetzt bei der neuen Single von Christine Stark. Und die hören wir hier im Programm von Teleradio 1, der Schlagerrakete und dem Piratensonntag. Sonntag.

So, die erste Stunde haben wir geschafft. Jetzt haben wir es fast 9 Uhr. Und ich muss sagen, das ist immer noch so ruhig bei uns im Studio. Es ist absolut ruhig. Die Kinder schlafen noch, die Frau ist schon aus dem Haus, die geht arbeiten. Und ich sitze hier im Studio und mache alleine meine Sendung. Normalerweise toben doch hier immer ganz viele Leute um mich rum mit Staubsauger und dann wird hier Krach gemacht. Aber heute alles schön ruhig. Und das, obwohl wir ja schon ziemlich auf die Tube gedrückt haben und schon ziemlich heftige Musik gespielt haben in der ersten Stunde. So machen wir das in der nächsten Stunde natürlich auch weiter. Schön, dass ihr alle mit dabei seid bei unserer Sendung Schlagerrakete hier auf den Sendern Teleradio 1 und dem Piratensonntag. Und jetzt werden wir die Glocke klingeln, denn es ist genau 9 Uhr.

so ein richtiger Rock'n'Roll am Sonntagmorgen. Das hält hier die Stimmung auf jeden Fall. Tut mir leid von Earl Dean Johnson. Tut mir leid, aber tut mir leid, das kannst du mir nicht verbieten, sagt hier Bernd Spier.

No, my darling, tut mir leid. Am Sonntagmorgen spielt Herr König alles. Wir spielen neue Musik, aber wir spielen auch die alten Evergreen-Hits. Wie zum Beispiel hier von Bernd Spier. Das kannst du mir nicht verbieten. Ein Lied aus dem Jahre 1964. Ja, was haben wir jetzt? Wolfgang Petri steht auf dem Programm. Und zwar ein Song aus dem Jahre 91. Verlieben, verloren, vergessen, verzeihen. Teleradio 1, drücken wir mal hier auf den Knopf. Im Hintergrund pfeift das. Was pfeift denn da? Ach, das ist der Wasserkocher bei uns. Ja, das ist hier sehr lebendig bei uns im Studio. Mittlerweile sind die Kinder auch schon aufgestanden und jetzt wird gekocht. Oh yeah.

0: Auch ein absoluter Evergreen hier, den Wolfgang Petri zum Besten gegeben hat. Verlieben, verloren, vergessen, verzeihen am Sonntagmorgen. Wir haben unsere Kategorie der niederlandstalische Musik noch nicht gehabt. Das heißt, holländischsprachige Musik spielen wir auch immer gerne und grüßen damit unsere Freunde, die westlich von uns wohnen. Und da haben wir was rausgesucht aus dem Jahre, Herr König, lass mich, ja, wieder 60er Jahre, Herr König, du bist völlig auf dem 60er-Trip hier, hast eine 60er Jahre Liebe, ja, was spielen wir denn hier? Mein Opa hat er rausgesucht, das ist ein Lied über den Großvater und das Ganze wird interpretiert von Hattie Bloke und Lane Jongewaard, haben wir noch nie gespielt, machen wir gerne, ein Lied über den lieben Opa.
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Was für ein schönes Liedchen hier, Hattie Block mit Manope. Aber jetzt, Herr König, jetzt bin ich aber ganz empört. Wir sind doch hier für Gleichberechtigung, oder? Wir kommen nicht drum rum. Wir müssen es spielen.

0: dieses Lied spielst du jeden Sonntag.
1: Ich spiele hier überhaupt nichts. Ich spiele das, was der Herr König mir hier in die Tasche legt. Findest du das gut, das Lied?
0: Nicht so.
1: Nicht so, ich auch nicht. Okay, dann unterbrechen wir das mal, wenn schon Clara sagt, wir spielen dieses Lied so oft hier von Heinche Oma so lieb. Dann spielen wir lieber was ganz Neues. Und zwar von einer Gruppe, die nennt sich Blonde Schatten. Oh, da bin ich gespannt. Du scheinst, heißt der Song. Das ist deutsche Rockmusik hier in der Schlagerrakete auf Teleradio 1. Eine Neuvorstellung.

Henry Valentino mit Überholen verboten aus dem Jahre 1978 in der Schlagerrakete. Oh, was ist hier für Streit? Was streitet ihr euch Kinder hier? War das die Salami? Hat das eine Kind dem anderen Kind die Salami weggenommen? Das haben wir hier mitten in der Sendung live übertragen, europaweit. Jetzt gibt's hier den Streit um die Salami. Ja, schrecklich. Ich dachte, ich hätte das nur geträumt.

So, also dieses Salami-Problem haben wir ja auch ganz diplomatisch gelöst. Mittlerweile ist wieder Frieden bei uns im Studio angekehrt und die Kinder freuen sich und lecken an der Salami. Sehr schön. Übrigens, Nena mit Nur geträumt. Und da erinnere ich mich daran, als ich so ein ganz kleiner Junge war, ich weiß nicht, war 10 oder so, da waren wir bei unserer lieben Tante in Waldeck in Hessen. Die haben wir besucht. Tante Lotte. So, und Tante Lotte hat gefragt, was hörst denn du für Musik? Und ich war ganz stolz und habe gesagt, ja, ich höre Nena. Und da hat sie, weil sie nicht richtig gehört hat, gesagt, ja, Lena finde ich auch gut. Die Lena Valaitis. Ja, und die hören wir hier, ob es so oder anders kommt, von Lena Valaitis.

Mann, die hatte ja einen guten Musikgeschmack gehabt, die Tante Lotte hier. Ob es so oder anders kommt, Lena Valaitis, die ist ja wirklich cool, die Frau hier. Toll, haben wir gespielt. Jetzt haben wir die neue Single von Rosanna Rossi, Nur dich. Amore, amore, amore, ma solo con te.

0: Amore solo con te, live aus den Studios in Caprino Veronese am Gardasee, die Schlagerrakete hier mit der neuen Single von Rosanna Rocci. Und ehe wir uns versehen haben, haben wir die 9:30 Marke erreicht.
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gar nicht schlechter Song, muss ich sagen. Illyra mit Wasn't Made for This. Aber ich muss fragen, ist das denn ein Schlager? Da streiten wir uns immer, Herr König und ich. Da streiten wir uns immer, welche Musik sollen wir immer zur 30. Minute spielen? Ich bin ja immer der Meinung, wir sollten wirklich einen richtig englischen Schlager, so Schnulz oder so spielen. Aber Herr König sagt, nee, wenn wir gute englische Musik haben, dann spielen wir die. Machen wir so, wir spielen einfach zwei. Und jetzt haben wir was Schönes Altes, ein richtiger Schlager aus dem Jahre 1967 von Sandy Shaw. Puppet on a String. Da haben wir zwei Lieder gespielt. Auch nicht schlecht.

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1: Wir spielen die Evergreens hier am Sonntagmorgen mit Gerd Böttcher und dem Geld wie Heu. Aber wir spielen auch gerne neue Musik. Und jetzt habe ich so einen romantischen Titel hier aufzulegen. Wenn der Mondschein nicht so romantisch wäre. Seid ihr schon gespannt? Thomas Fritsch ist der Interpret.

Da hat mir der Herr König hier einen Zettel rangeklebt bei diesem Song und steht drauf: absolute Neuvorstellung. Wenn der Mondschein nicht so romantisch wäre. Ich glaube, das war keine Neuvorstellung, das war aus den 60er Jahren. Herr König, du hast einen Fimmel, du hast einen 60er Fimmel heute. Aber jetzt spielen wir wirklich mal was Neues, würde ich sagen, was ganz, ganz Neues von 26 sogar aus diesem Monat. Von Manuel Spitzer, und der zählt die Sterne, so nennt sich der Song, Sterne zählen.

Eine Neuvorstellung, die aus Österreich, genauer gesagt aus Kärnten zu uns kommt. Manuel Spitzer, Sterne zählen. Schönes Lied. Jetzt haben wir ein Lied aus den 1950er Jahren. Aus dem Jahre 1959 hören wir Detlef Engel mit Mr. Blue.

kriegt man ja richtig Urlaubsgefühle hier bei Palma de Mallorca von Chris Wolf. Habt ihr schon eure Tickets für nächstes Jahr gebucht oder wisst ihr überhaupt schon, wo es hingehen soll? Aber wir wissen das auch nicht. Das ist immer eine ganz große Aktion zu entscheiden, weil wir sind 4 Personen hier in unserer Familie und jeder will woanders hin. Keine Ahnung, wo es hingeht. Mal gucken. Aber vielleicht nach Palma de Mallorca oder vielleicht in die Niederlande. Da wären wir nämlich beim Thema. Wir haben nämlich wieder einen Song in niederländischer Sprache. Niederlandstalige Musik. Musik von het Eiche Boden. Und wir spielen was ganz Altes von Manke Nelis. Oh, der kleine Jodeljunge. Das ist toll.

absolute Anarchie im Radio hier. Der kleine Jodeljunge von den Mankenailies, muss man sagen. Wir spielen hier wirklich alles. Aber der Conny, der wird das langsam zu viel.

Das ist ja einfach viel zu viel, der Connie Francis. Und wenn ich euch frage, aus welchem Jahrzehnt ist das Lied, da braucht man gar nicht lange überlegen. Herr König hat ja heute diesen 60er-Fimmel. Ne? Nur Musik aus den 60er Jahren, könnte man annehmen. 1962, aber nicht nur, denn wir haben auch manchmal wieder ein Lied aus den 60er. Oh, Herr König, langsam nimmt es aber überhand hier. Rex Gildo, oh, ein schönes Lied, ein schönes Lied. Und das Ganze spielen wir jetzt bis zur 10 Uhr Marke. Lass uns jeden Tag zusammen träumen. Und das werden wir hier gemeinsam machen. Der letzte Song der zweiten Stunde, ein Lied zum Träumen. Oh ja.

frisch gestärkt gehen wir in die dritte Stunde unserer Sendung. Mittlerweile sind alle aufgestanden, alle aufgewacht, wir haben gefrühstückt. Was macht ihr eigentlich gerade? Sitzt ihr im Garten? Wie ist eigentlich in Deutschland das Wetter? Na, bei uns in Italien am Gardasee bisschen kühler geworden, aber das ist ja normal im Oktober. Aber es regnet nicht und heute Nachmittag findet bei uns in Bardolino ein DJ-Set statt. Wo habe ich denn die Einladung hier? Hier steht's drauf, Consorzio Vini Bardolino macht den Bardolino Popgarten. Also wenn ihr gerade bei uns am Gardasee seid und hier Urlaub macht, solltet ihr unbedingt mal in den Ort Bardolino gehen. Ab 11.30 Uhr gibt es dort ein DJ-Set mit Mattia Guerzoni und das geht dann bis heute Abend um 23 Uhr. Da werden die Platten gedreht. Eintritt ist frei, kann man tanzen in Bardolino und nebenher noch den einen oder anderen schönen Wein trinken. Schönes Gläschen Bardolino hat noch niemandem geschadet. Jetzt aber neue Musik von Saphir. Ich sehe mich, heißt es hier.

0: Das hat mir deine Mutter gesagt von Rita Pavone. Haben wir nicht auch neuere Musik, Herr König? Mal wieder eine Neuvorstellung. Ist doch auch mal schön, neben den ganzen alten Schinken und Platten, die wir hier spielen, auch mal was ganz Neues. Ja, haben wir was? André Parker liegt auf. Das ist Musik, die ist wirklich vor wenigen Tagen erst erschienen. Wirklich eine Neuvorstellung. Und die hören wir uns an. Der Titel nennt sich Wer weiß?
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Der wilde, wilde Westen von Truckstop und damit haben wir jetzt auch die Country-Freunde befriedigt. Ja, so sind wir. Jetzt haben wir was Besonderes. Wir haben einen Herrn aus Zittau. Wo kommt der her? Kommt der aus Zittau? Ja, genau. Der ist in Oberherwigsdorf bei Zittau geboren und ist Musiker und hat vor allen Dingen auch eine Radioshow. Ist also auch ein Kollege von uns, der moderiert seit August 2020 eine wöchentliche Samstagabendshow bei Radio Goldstar. Kennt jemand Radio Goldstar? Wir können nur Teleradio 1 und den Piratensonntag. Die Rede ist aber von Dieter Dornick. Und der hat die neue Single hier und die nennt sich Olena. Wollen wir mal hören, ne? Wir Kollegen unterstützen uns ja immer.

das Kaiserquartett und Erdmöbel mit dem Song Dieser Tage. Bei uns steht Antje Schomacker auf dem Programm und wer unser Programm hört, weiß natürlich, dass Antje Schomacker vor einigen Jahren einen riesen Hit in unserem Programm hatte mit Nie nach Paris. Das wurde bei uns in Dauerschleife gesendet, ein großer Hit. Und auch der Titel Mascara wurde hier in der Teleradio 1 Schlagerrakete mehrfach vorgestellt. Jetzt hat sie was Neues und wir hören ihre neue Single Love of My Life. Antje Schomacker.

0: Im Polka-Schritt erreichen wir die 10.30 Uhr Marke und jetzt wird's Englisch.
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0: Der englische Schlager dieser Stunde wurde präsentiert von Ronnie Carroll mit Sweet Headaches aus dem Jahre 1956. Bisschen Easy-Listening-Musik am Sonntagmorgen, ist doch auch schön. Und wir bleiben gleich so ein bisschen bei dieser sehr angenehmen Musik mit Hildegard Knef.
1: Mit 16.

machen ganz viele Platten und dann tanzen wir den ganzen Tag. 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

We are going down, Jordan von Kurt Edelhagen. Und jetzt gehen wir von uns aus nach Westen. Nee, noch weiter nach Westen. Noch ein Stückchen weiter nach Westen. Noch weiter nach Westen. Bis nach Aachen. Und wen erwartet uns da? Der Hubert Aretz, ein Aachener Urgestein, der bekannt ist für seine Stimmungshits. Und wir haben häufig schon Sachen von ihm gespielt, teilweise auch in Aachener Mundart, also auf Plattdeutsch. Und jetzt spielen wir hier die neue Single von ihm und die nennt sich Du süßes Mädchen. 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

Der neue Smash-Hit von Hubert Aretz, du süßes Mädchen, und du bist ein Leckerchen, ein Leckerchen. Wenn ich als junge Frau als Leckerchen bezeichnet würde, wüsste ich nicht, ob ich das so gut finde. Keine Ahnung, aber er hat's gemacht und wir spielen das gerne hier. Katharina Valente steht jetzt auf dem Programm aus dem Jahre 1956. Oh, Billy Boy!

Der hat meine Stimme, sagt Malvina. Malvina kommt rein und sagt, Papa, singst du das? Nein, das bin ich nicht. Ich kann besser singen. Ja, glaube ich. Mango Banana, tolles Lied hier. Am Sonntagmorgen auf Teleradio 1. Jetzt werden wir französisch und flirten ein bisschen. Michel Delpech, pour un flirt.

0: er verliert immer, dieser Fußballer, weil er nur die Lisa im Kopf hat. Lisa Miko, sie ist zusammen mit einem Fußballer. Ja, und was für einen Fußballer kennen wir? Überleg mal. Es gab mal, wen, was sagst du?
1: Ronaldo,
0: der ist doch nichts gegen Karl-Heinz Rummenigge. Hör mal hier aus dem Jahre 83. Cleo und Wolfgang, Rummenigge.
2: Bayernland, ja, Sakradi.

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0: Ist sie einfach weggegangen hier mit den fantastischen vier Musik aus dem Jahr 1995 und wir haben die 11 Uhr Marke erreicht. 11 Uhr, das bedeutet 3 Stunden Schlagerrakete liegen hinter uns, 1 Stunde Nonstop-Rakete liegt vor uns. Das heißt, bis 12 Uhr habt ihr hier noch auf Teleradio 1 die Schlagermusik. Um 12 Uhr wird dann das Programm geändert, dann kommen wieder unsere italienischen Hits ran mit der Italia meine Liebe Rotation, mit italienischen aktuellen Hits und Oldies und Disco-Hits. Na, ihr kennt das ja, das geht ja den ganzen Abend. Wohingegen der Piratensonntag am Sonntag Schlager-Hits und gute Laune spielt und das den ganzen Sonntag. Wie ihr den empfangt? Na, entweder direkt über unsere Internetseite Teleradio 1, da gibt es den Player, oder aber man kann es auch mit der Alexa hören. 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Ich möchte mich an dieser Stelle verabschieden, bedanke mich für die letzten 3 tollen Stunden, zum einen einmal bei euch, die ihr so schön zugehört habt und mitgefeiert habt. Dann bedanken wir uns bei Herrn König, der uns auch wieder die ganzen Platten zur Verfügung gestellt hat und geschickt hat, die wir hier gespielt haben aus seinem Archiv. Und dann hören wir uns am nächsten Sonntag wieder.
1: Auch heute wird am internationalen Flughafen von Saudi-Arabien in Riad nichts gehen. Dafür verantwortlich. Nach Angaben der Behörden wurden mindestens 12 Menschen bei der Attacke getötet, Hunderte verletzt. Wie lässt sich die Gesundheitsversorgung weltweit verbessern? Darum geht es beim Weltgesundheitsgipfel in Berlin. Rund 4000 Teilnehmer aus 130 Ländern beraten unter anderem über den Ebola-Ausbruch im Kongo. Mit einem Fonds soll Pharmaunternehmen in Afrika geholfen werden, selbst Medikamente und Impfstoffe herzustellen.
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3: Mit KI-Support. Sonne und Wolken gibt's gerade im Mix und dazu kann immer mal wieder ein Schauer runterkommen, an der Küste auch mit kurzen Gewittern.

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1: Herr König, diese Musik ist wirklich nicht schön. Ich habe eine Idee. Ich habe 3 tolle Platten mitgebracht. Wollen wir nicht mal die hören? Pass mal auf, Herr König, ich leg dich schon mal auf.

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3: Im Studio Sönke Röhling. Schönen guten Tag. Krisensitzung heute bei der CDU. Die Parteispitze kommt zusammen, um über den weiteren Kurs zu beraten. Problemfelder gibt es einige. Maue Wahlergebnisse, schlechte Umfragewerte für Partei und Kanzler und stockende Reformen in der Regierung. Fraktionschef Thorsten Frei betonte aber bereits in der ARD:
4: Ich glaube, es ist ganz wichtig, dass wir als Gesamtpartei in ihrer ganzen Breite, auch verankert in den Ländern, uns auf eine einheitliche Marschrichtung verständigen und so dann auch gemeinsam voranschreiten. Wir haben unseren Kurs und den müssen wir.
3: US-Präsident Trump bekommt weiter Gegenwind, auch aus der Bundesregierung.

0: Ein Monat länger als noch vor einem Jahr. Grund für die Entwicklung ist die steigende Zahl dieser Klagen, heißt es. Morgen beginnen in Mecklenburg-Vorpommern SPD, Grüne und Linke mit Koalitionsgesprächen. Nach den Sozialdemokraten und den Linken haben auch die Grünen dafür gestimmt. Die AfD ist nach der Landtagswahl zwar größte Fraktion im Schweriner Landtag, findet aber keinen Koalitionspartner für eine Regierungsbildung. In der Nacht hat es wieder ein besonderes Naturschauspiel gegeben. Unter anderem in Nord-, West- und Mitteldeutschland konnte man Polarlichter sehen. Auch in der Schweiz und Südengland war der Himmel letzte Nacht teilweise bunt.
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2: Mit KI-Support. Sonne und Wolken gibt's gerade im Mix und dazu kann immer mal wieder ein Schauer runterkommen, an der Küste auch mit kurzen Gewittern. Später bleibt's wechselhaft und die Höchstwerte liegen bei 12 bis 18 Grad. Morgen dann ähnlich, aber oft trockener, nur vereinzelt noch ein Schauer, maximal bis 19 Grad.

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3: Im Studio Sönke Röhling. Schönen guten Tag. Schlechte Wahlergebnisse, schlechte Umfragewerte, stockende Reformen. Bei der CDU steht heute ein Krisentreffen an, um den Kurs aus der Krise abzustecken. Zu einem möglichen Aus von Kanzler Merz sagte der Politikwissenschaftler Albrecht von Lucke bei NTV.
4: Die Probleme sind viel grundsätzlicherer, strukturellerer Art. Wir haben es mit zwei geschwächten Volksparteien zu tun. Und beide Parteien profilieren sich gegeneinander. Das ist das Problem und ein bloßer Kanzlertausch würde das Problem nicht lösen. Also insofern glaube ich nicht, dass die Union zu diesem Schluss kommt, zumal ich nicht den Eindruck habe, dass irgendeiner der Ministerpräsidenten der CDU momentan Lust hätte, den Job des Kanzlers zu übernehmen.
3: In Deutschland dauert es wieder länger, bis über Asylklagen entschieden wird. Das hat die Bundesregierung auf Anfrage der Linken eingeräumt. Demnach dauert es im Schnitt mittlerweile mehr als 15 Monate, bis eine Entscheidung fällt. Vor einem Jahr waren es noch 14 Monate. Ein Grund für die Entwicklung ist die steigende Zahl dieser Klagen, heißt es. Am schnellsten werden die Asylklagen in Rheinland-Pfalz entschieden, am längsten dauert es in Sachsen. Mitte August lagen bundesweit fast 200.000 noch nicht entschiedene Asylklagen bei den Gerichten. In Polen sind offenbar Anschläge auf Regierungschef Tusk und den Vizepremierminister geplant worden. Laut polnischem Innenministerium gibt es deswegen eine Eilsitzung im Terrorabwehrzentrum des Geheimdienstes. Details zu den möglichen Mordversuchen sind noch nicht bekannt. Auch heute wird am internationalen Flughafen von Saudi-Arabien in Riad nichts gehen. Der Betrieb bleibt nach dem tödlichen Angriff gestern eingestellt. Saudi-Arabien macht die vom Iran unterstützte Houthi-Miliz im Jemen dafür verantwortlich. Nach Angaben der Behörden wurden mindestens 12 Menschen bei der Attacke getötet, Hunderte verletzt. Wie lässt sich die Gesundheitsversorgung weltweit verbessern? Darum geht es beim Weltgesundheitsgipfel in Berlin. Rund 4.000 Teilnehmer aus 130 Ländern beraten unter anderem über den Ebola-Ausbruch im Kongo. Mit einem Fonds soll Pharmaunternehmen in Afrika geholfen werden, selbst Medikamente und Impfstoffe herzustellen.
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5: Mit KI-Support. Wechselhaft ist es heute Mittag. Sonne und Wolken wechseln sich ab und immer mal wieder kommt ein Schauer runter. An der Küste auch mit kurzen Gewittern. Dazu liegen die Höchstwerte bei 12 bis 18 Grad und an der Küste kann's mit Sturmböen ordentlich pusten. Morgen wieder Sonne und Wolken, meist trocken, maximal bis 19 Grad.
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0: 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Tja, liebe Hörer, man muss wirklich sagen, der Gardasee, der ist ein Geschenk der Natur. Er ist auf jeden Fall einer der schönsten Seen Europas. Die unzähligen Eindrücke, die er preisgibt, das tiefblaue Wasser mit den blitzenden Sonnenreflexen. Wenn man dann weiter in den Süden kommt, dann hat man die Palmen im Wind, man hat die Zitronenbäume, bunte Segel der Schiffe, der Segler und der Surfer ganz im Norden des Sees. Dann die malerischen mittelalterlichen Skalliger Burgen, die man in vielen Ortschaften sehen kann. Man muss wirklich sagen, der Gardasee ist einzigartig. Es sind die mediterranen Einflüsse, die sich hier mit dem alpenländischen Ambiente mischen. Und dabei sind die klimatischen Verhältnisse sehr angenehm. Ein Frühling am Gardasee setzt schon rechtzeitig ein. Man hat im März und im April schon oft die 20-Grad-Marke erreicht. Die Sommer sind sehr heiß, allerdings nicht drückend, denn durch die großen Wassermassen des Sees gibt es immer wieder ein bisschen Wind. Diese berühmten Seewinde sorgen für Erfrischung. Der Spätherbst hat viele schöne, milde Tage. Teilweise hat man im November auch noch warmes Wetter, dazu meistens ausgedehnte Hochdruckgebiete und teilweise auch eine tolle Fernsicht. Und auch der Winter ist weitestgehend frostfrei, wenn man sich in der Nähe des Wassers aufhält. Etwas im Hinterland, da fallen dann die Temperaturen natürlich und es wird auch hier kalt, sodass auch Wintersport in den Bergen rund um den Gardasee durchgeführt werden kann. Die gesamte Region ist vom Tourismus eingenommen. Es kommen dabei sehr viele Menschen auf ihre Kosten. Ob es die Badeurlauber sind, mit und vor allen Dingen auch mit Kindern. Denn die Kinder lieben es, in den See zu gehen. Es gibt viele Badestrände, wo man hervorragend baden kann. Naturfreunde kommen auf ihre Kosten. Wanderer, Kletterer. Man kann segeln, man kann surfen. Tennis spielen kann man zum Beispiel sehr gut in Tremosine. Mountainbike-Trails gibt's. Auch Luxusurlauber kommen auf ihre Kosten. Wir haben einige sehr schöne Luxushotels am Gardasee. Und in den Frühjahrsmonaten und im Herbst kommen sehr viele Busreisegruppen, denn es gibt hier viel zu erleben. Das Konzept geht auf, der Gardasee ist eine Reise wert. Kommen Sie doch mal her, besuchen Sie uns oder bleiben Sie einfach weiter hier bei Ihnen, bei Ihrem Teleradio 1. 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
3: Im Studio Philipp Nützig. Schönen guten Tag. Wie geht's weiter mit der CDU? Die Frage steht nach Wahlschlappen, schlechten Umfragewerten und nicht zuletzt auch Kritik an Kanzler Merz seit längerem im Raum. Die Parteispitzen beraten heute bei einem Krisentreffen über den weiteren Kurs. CDU-Generalsekretärin Hoppermann sagte vorher, Ziel sei es, Vertrauen zurückzugewinnen.
4: Dabei ist die Klausurtagung heute nicht die eine Wunderwaffe, sondern der Beginn eines Prozesses, den wir sowohl in der Bundesregierung und der Regierungspolitik als auch in der Partei beginnen, um zur alter Stärke zurückzufinden und unseren Anspruch als Volkspartei zu untermauern. Darin sind wir uns alle einig und da nehme ich auch ein großes Bedürfnis wahr.
3: In Deutschland dauert es wieder länger, bis über Asylklagen entschieden wird. Das hat die Bundesregierung auf Anfrage der Linken eingeräumt. Demnach dauert es im Schnitt mittlerweile mehr als 15 Monate, bis eine Entscheidung fällt. Vor einem Jahr waren es noch 14 Monate. Ein Grund für die Entwicklung ist die steigende Zahl dieser Klagen. Am schnellsten werden die Asylklagen in Rheinland-Pfalz entschieden. Am längsten dauert es in Sachsen. Mitte August lagen bundesweit fast 200.000 noch nicht entschiedene Asylklagen bei den Gerichten. In Polen sind offenbar Anschläge auf Regierungschef Tusk und den Vizepremierminister geplant worden. Laut polnischem Innenministerium gibt es deswegen eine Eilsitzung im Terrorabwehrzentrum des Geheimdienstes. Details zu den möglichen Mordversuchen gab es zunächst nicht. Der Papst muss unters Messer. Grund dafür ist ein Knoten in seiner Lunge. Das hat Leo XIV. Selbst angekündigt. Der sei in einem sehr frühen Stadium entdeckt worden, so der 71-Jährige. Die OP ist schon in den nächsten Tagen geplant. Der SC Freiburg kann nach den Patzern von Bayern und Dortmund heute die Bundesliga-Tabellenführung übernehmen. Dafür braucht es im Heimspiel gegen Aufsteiger Schalke einen Sieg. Außerdem steigt das Rhein-Derby zwischen Köln und Gladbach.
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5: Mit KI-Support. Wechselhaft ist es heute Mittag. Sonne und Wolken wechseln sich ab und immer mal wieder kommt ein Schauer runter. An der Küste auch mit kurzen Gewittern. Dazu liegen die Höchstwerte bei 12 bis 18 Grad und an der Küste kann's mit Sturmböen ordentlich pusten. Morgen wieder Sonne und Wolken, meist trocken, maximal bis 19 Grad.
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3: Im Studio Philipp Nützig. Schönen guten Tag. Schlechte Wahlergebnisse, schlechte Umfragewerte, stockende Reform. Darum geht's für die CDU-Spitzen heute bei einem Krisentreffen. Zu einem möglichen Aus von Kanzler Merz sagte der Politikwissenschaftler Albrecht von Lucke bei NTV.
4: Die Probleme sind viel grundsätzlicherer, strukturellerer Art. Wir haben es mit zwei geschwächten Volksparteien zu tun. Und beide Parteien profilieren sich gegeneinander. Das ist das Problem und ein bloßer Kanzlertausch würde das Problem nicht lösen. Also insofern glaube ich nicht, dass die Union zu diesem Schluss kommt, zumal ich nicht den Eindruck habe, dass irgendeiner der Ministerpräsidenten der CDU momentan Lust hätte, den Job des Kanzlers zu übernehmen.
3: In Mecklenburg-Vorpommern haben nun auch die Grünen für Koalitionsverhandlungen gestimmt. Die Gespräche mit SPD und Linken sollen morgen in Schwerin beginnen. Nach der Landtagswahl hatte die bisherige Koalition aus SPD und Linke keine Mehrheit mehr. Die AfD als stärkste Fraktion findet keinen Partner für eine Regierungsbildung, weil sowohl BSW als auch CDU nicht im Parlament vertreten sind. Der Dieseldeal mit Russland und die Forderung nach einem Aus des ukrainischen Präsidenten Zelensky. US-Präsident Trump sorgt wieder einmal international für Kritik. Er stelle sich auf die Seite des Mörders, sagt die Vorsitzende des Verteidigungsausschusses im Europaparlament, Strack-Zimmermann, dem Tagesspiegel. Auch heute wird am internationalen Flughafen von Saudi-Arabien in Riad nichts gehen. Der Betrieb bleibt nach dem tödlichen Angriff eingestellt. Laut Behörden wurden mindestens 12 Menschen getötet. Hunderte verletzt. Saudi-Arabien macht die vom Iran unterstützte Houthi-Miliz im Jemen verantwortlich. Extremisten sollen künftig nicht mehr Schöffen werden können. Bundesjustizministerin Hubig will dafür das Richtergesetz ändern. Wie die Welt am Sonntag berichtet, sollen die zuständigen Ausschüsse bei Zweifeln an der Verfassungstreue genauer hinschauen, etwa auf öffentliche Social-Media-Profile. In der Fußball-Bundesliga steht heute das Rhein-Derby auf dem Programm. Der 1. FC Köln empfängt gleich um 15.30 Uhr Borussia Mönchengladbach. Außerdem spielt der SC Freiburg zu Hause gegen Aufsteiger Schalke. Mit einem Sieg übernehmen die Freiburger die Tabellenführung.
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5: Mit KI-Support. Wechselhaft ist es am Nachmittag. Sonne und Wolken im Mix, dazu immer wieder Schauer. An der Küste auch mal ein kurzes Gewitter und zeitweise windig. Temperaturmäßig liegen wir aktuell so bei 12 bis 18 Grad. Morgen wird's freundlicher mit Sonne und Wolken, nur vereinzelt noch ein Schauer und maximal werden es 19 Grad.
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3: Im Studio Philipp Nützig. Schönen guten Tag. Starkregen hat am Morgen die Feuerwehren im Kreis Dithmarschen auf Trab gehalten. Teilweise waren 50 Liter Regen pro Quadratmeter runtergekommen. Viele Keller liefen voll, Straßen wurden überflutet. Die Feuerwehren mussten zu über 40 Einsätzen ausrücken. An der Raffinerie in Heide läuft noch immer einer. Dort ist Öl-Wasser-Gemisch ausgetreten. 70 Einsatzkräfte versuchen mit Ölsperren zu verhindern, dass das Öl in die Umwelt gelangt. Bei Nordharstedt ist außerdem eine Landstraße unterspült. Sie ist abgesackt und wurde vollgesperrt. Nach einer Attacke der Houthi-Milizen aus Jemen auf den internationalen Flughafen von Saudi-Arabien rät die Bundesregierung vor Reisen dorthin dringend ab. Laut Behörden wurden mindestens 12 Menschen getötet und mehr als 300 verletzt. Unter den Toten sind auch 8 Menschen aus dem Ausland. Die Behörden rechnen mit weiteren Angriffen. Der Flugbetrieb in Riad wurde vorerst eingestellt. US-Präsident Trump bekommt weiter Gegenwind, auch aus der Bundesregierung. Für ein paar Liter Diesel, was ein moralischer Bankrott, so Bildungsministerin Prien. Trump hatte erst einen Deal mit Russland für Diesellieferungen geschlossen und dann das Aus des ukrainischen Präsidenten Zelensky gefordert. In Deutschland dauert es wieder länger, bis über Asylklagen entschieden wird. Das hat die Bundesregierung auf Anfrage der Linken eingeräumt. Demnach dauert es im Schnitt mittlerweile mehr als 15 Monate, bis eine Entscheidung fällt. Vor einem Jahr waren es noch 14 Monate. Ein Grund für die Entwicklung ist die steigende Zahl dieser Klagen. Am schnellsten werden die Asylklagen in Rheinland-Pfalz entschieden. Am längsten dauert es in Sachsen. Mitte August lagen bundesweit fast 200.000 noch nicht entschiedene Asylklagen bei den Gerichten. In der Nacht hat es wieder ein besonderes Naturschauspiel gegeben. Unter anderem in Nordwest- und Mitteldeutschland konnte man Polarlichter sehen. Auch in der Schweiz und Südengland war der Himmel letzte Nacht teilweise bunt.
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4: Mit KI-Support. Wechselhaft ist es am Nachmittag. Sonne und Wolken im Mix, dazu immer wieder Schauer. An der Küste auch mal ein kurzes Gewitter und zeitweise windig. Temperaturmäßig liegen wir aktuell so bei 12 bis 18 Grad. Morgen wird's freundlicher mit Sonne und Wolken, nur vereinzelt noch ein Schauer. Und maximal werden es 19 Grad.
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3: Im Studio Philipp Nützig. Schönen guten Tag. Wie geht's weiter mit der CDU? Die Frage steht nach Wahlschlappen, schlechten Umfragewerten und nicht zuletzt auch Kritik an Kanzler Merz seit längerem im Raum. Die Parteispitzen beraten heute bei einem Krisentreffen über den weiteren Kurs. CDU-Generalsekretärin Hoppermann sagte vorher, Ziel sei es, Vertrauen zurückzugewinnen.
4: Dabei ist die Klausurtagung heute nicht die eine Wunderwaffe, sondern der Beginn eines Prozesses, den wir sowohl in der Bundesregierung und der Regierungspolitik als auch in der Partei beginnen, um zur alter Stärke zurückzufinden und unseren Anspruch als Volkspartei zu untermauern. Darin sind wir uns alle einig und da nehme ich auch ein großes Bedürfnis wahr.
3: Kanzler Merz lehnt den von der irischen Ratspräsidentschaft vorgelegten Kompromiss zum EU-Haushalt für die Jahre 2028 bis 2034 ab. Das sei keine Grundlage für eine Einigung, so die Aussage. Mehr von Holger Dilk.
5: Im Vergleich zum Entwurf der Kommission mit einem Volumen von knapp 2 Billionen Euro sieht der irische Vorschlag eine Kürzung von 140 Milliarden vor. Das wären rund 8% weniger. Berlin wie auch die schwedische Regierung gehen die Einsparungen nicht weit genug. Sie verlangen mehrere hundert Milliarden Euro weniger. Der EU-Gipfel kommende Woche soll eine erste Weichenstellung geben. Wie die 27 Länder sich einigen wollen, angepeilt ist ein Kompromiss bis Weihnachten.
3: Der Dieseldeal mit Russland und die Forderung nach einem Aus des ukrainischen Präsidenten Zelensky. US-Präsident Trump sorgt wieder einmal international für Kritik. Er stelle sich auf die Seite des Mörders, sagt die Vorsitzende des Verteidigungsausschusses im Europaparlament, Strack-Zimmermann, dem Tagesspiegel. Der Papst muss unters Messer. Grund dafür ist ein Knoten in seiner Lunge. Das hat Leo XIV. Selbst angekündigt. Der sei in einem sehr frühen Stadium entdeckt worden, so der 71-Jährige. Die OP ist schon in den nächsten Tagen geplant.
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6: Mit KI-Support. Sonne und Wolken gibt es gerade und dazu gehen auch immer mal Schauer runter. Im Norden öfter als im Süden, an der Küste kann es kurz auch mal gewittern. Die Höchstwerte liegen heute bei 12 bis 18 Grad, an der Küste kann es außerdem zeitweise stürmisch werden. Morgen bleibt es mit Sonne und Wolken meist freundlich, nur vereinzelt noch ein Schauer, maximal um 19 Grad.
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3: Im Studio Philipp Nützig. Schönen guten Abend. Schlechte Wahlergebnisse, schlechte Umfragewerte, stockende Reform. Darum geht's für die CDU-Spitzen heute bei einem Krisentreffen. Zu einem möglichen Aus von Kanzler Merz sagte der Politikwissenschaftler Albrecht von Lucke bei NTV.
4: Die Probleme sind viel grundsätzlicherer, strukturellerer Art. Wir haben es mit zwei geschwächten Volksparteien zu tun. Und beide Parteien profilieren sich gegeneinander. Das ist das Problem und ein bloßer Kanzlertausch würde das Problem nicht lösen. Also insofern glaube ich nicht, dass die Union zu diesem Schluss kommt, zumal ich nicht den Eindruck habe, dass irgendeiner der Ministerpräsidenten der CDU momentan Lust hätte, den Job des Kanzlers zu übernehmen.
3: Russland und die Ukraine wollen ab sofort gegenseitig auf Angriffe auf die Energieinfrastruktur verzichten. Das behauptet US-Präsident Trump in seinem Online-Netzwerk. Eine Bestätigung aus Kiew oder Moskau gibt es noch nicht. Russland hat vor Wochen angefangen, gezielt Kraftwerke oder Umspannwerke ins Visier zu nehmen. Die Ukraine griff daraufhin die russische Ölproduktion an. Trump hatte das mehrfach kritisiert. Extremisten sollen künftig nicht mehr Schöffen werden können. Bundesjustizministerin Hubig will dafür das Richtergesetz ändern. Wie die Welt am Sonntag berichtet, sollen die zuständigen Ausschüsse bei Zweifeln an der Verfassungstreue genauer hinschauen, etwa auf öffentliche Social-Media-Profile. SPD, Grüne und Linke in Mecklenburg-Vorpommern starten morgen mit Koalitionsgesprächen. Nach den Sozialdemokraten und den Linken haben auch die Grünen dafür gestimmt. Die AfD ist nach der Landtagswahl zwar größte Fraktion im Schweriner Landtag, sie findet aber keinen Koalitionspartner für eine Regierungsbildung. Der Papst muss unters Messer. Grund dafür ist ein Knoten in seiner Lunge. Das hat Leo XIV. Selbst angekündigt. Der sei in einem sehr frühen Stadium entdeckt worden, so der 71-Jährige. Die OP ist schon in den nächsten Tagen geplant. In der Bundesliga hat Köln das rheinische Derby gewonnen. Die Kölner setzten sich gegen Mönchengladbach mit 2:1 durch. Köln steht nun im Tabellenmittelfeld. Gladbach ist letzter.
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5: Mit KI-Support. Viele Wolken gibt es heute Abend und dazu immer mal wieder Schauer. An der Küste kann auch kurz ein Gewitter dabei sein. Und wenn es auffrischt, sind da auch mal Sturmböen drin. In der Nacht lässt der Regen meist nach, ab und zu gibt es Nebel, die Tiefstwerte liegen zwischen 8 und 0 Grad. Morgen dann Sonne und Wolken, nur vereinzelt noch ein Schauer, maximal bis 19 Grad.
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3: Im Studio Nanju Kuhlmann. Schönen guten Abend. Schlechte Wahlergebnisse, schlechte Umfragewerte, stockende Reformen. Darum geht's für die CDU-Spitzen noch bis morgen bei einem Krisentreffen. Zu einem möglichen Aus von Kanzler Merz, sagte der Politikwissenschaftler Albrecht von Lucke bei NTV.
4: Die Probleme sind viel grundsätzlicherer, strukturellerer Art. Wir haben es mit zwei geschwächten Volksparteien zu tun. Und beide Parteien profilieren sich gegeneinander. Das ist das Problem. Und ein bloßer Kanzlertausch würde das Problem nicht lösen. Also insofern glaube ich nicht, dass die Union zu diesem Schluss kommt. Zumal ich nicht den Eindruck habe, dass irgendeiner der Ministerpräsidenten der CDU momentan Lust hätte, den Job des Kanzlers zu übernehmen.
3: Nach Attentatsdrohungen auf den polnischen Ministerpräsidenten Donald Tusk sowie seinen Verteidigungsminister haben die Behörden einen Verdächtigen festgenommen. Das hat Tusk auf X bekannt gegeben. Philipp Nützig.
5: Wer der Verdächtige ist und was für Motive er gehabt haben soll, ist nicht bekannt. Die Behörden hielten es aber für wahrscheinlich, dass der Verdächtige seine Drohung auch umsetzen könne. Ein Sprecher sagte, man nehme die Drohung todernst. Polnische Sicherheitsdienste wie der Inlandsgeheimdienst und auch die Polizei waren deswegen zu einer Sondersitzung zusammengekommen.
3: Russland und die Ukraine wollen ab sofort gegenseitig auf Angriffe auf die Energieinfrastruktur verzichten. Das behauptet US-Präsident Trump in seinem Online-Netzwerk. Eine Bestätigung aus Kiew oder Moskau gibt es noch nicht. Beide Seiten greifen seit Wochen verstärkt Kraftwerke oder auch Ölraffinerien an. Erneut sind Raketen auf Saudi-Arabiens Hauptstadt Riad abgefeuert worden. Ein Geschoss soll in ein Terminal des Flughafens eingeschlagen sein und mehrere Menschen verletzt haben, heißt es. Bereits gestern wurden bei einem Angriff 12 Menschen getötet. Saudi-Arabien macht die Houthi-Miliz im Jemen dafür verantwortlich. In der Bundesliga hat Freiburg die Tabellenspitze übernommen. Die Freiburger setzten sich 2:1 gegen Schalke durch. Außerdem hat Köln das rheinische Derby gegen Mönchengladbach mit 2:1 gewonnen. Triathletin Laura Philipp hat beim Ironman auf Hawaii Silber gewonnen. Dabei legte sie beim Marathon eine furiose Aufholjagd hin. Der deutsche Superstar Patrick Lange musste aufgeben und kam nicht ins Ziel.
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6: Mit KI-Support. Viele Wolken gibt es heute Abend und dazu immer mal wieder Schauer. An der Küste kann auch kurz ein Gewitter dabei sein. Und wenn es auffrischt, sind da auch mal Sturmböen drin. In der Nacht lässt der Regen meist nach, ab und zu gibt es Nebel, die Tiefstwerte liegen zwischen 8 und 0 Grad. Morgen dann Sonne und Wolken, nur vereinzelt noch ein Schauer, maximal bis 19 Grad.
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0: Hallo, hier ist Julia von Teleradio 1 und wir sind heute zu Besuch bei einer Familie in Südbaden, die jedes Jahr aus ungefähr 500 Kilo Tomaten den Tomatensugo, also die Tomatensoße für das ganze Jahr herstellt, in eigener Produktion. Und wie das genau funktioniert, das wollen wir uns heute mal anhören. Jova, kannst du uns vielleicht sagen, woher kommen diese Tomaten und was ist das für eine Sorte?
1: Das sind die Tomaten San Marzano. Und sie kommen aus Süditalien, sind sie hergefrachtet worden, um bei uns in Wielen verarbeitet zu werden.
0: Und wo habt ihr die her? Habt ihr da einen Händler, wo ihr die immer bestellen könnt? Oder wie funktioniert das genau?
1: Ja, aber unser Händler ist gerade in Italien im Urlaub. Aber sein Kollege hat sie uns dieses Jahr geliefert.
0: Damit wir mal eine Vorstellung haben, 500 Kilo, das ist ja eine ganze Menge. Wie viel ist das so in Kisten, dass man sich das mal vorstellen kann? Irgendeine Idee, jemand?
2: Madeleine, ich komme mal zu dir rüber. Weißt du ungefähr, wie viele Kisten das sind? 500 Kilo Tomaten?
3: Ich weiß es ganz genau, 50 Kisten.
0: Du weißt es, weil du die alle in den Keller gebracht hast, weil das nämlich gestern noch so heiß war. Und da hast du gedacht, da sind sie erstmal besser aufgehoben.
3: Ja, genau, weil wir hatten ja bestimmt hier, 35 bis 40 Grad hier hinten und war mir dann sicherer.
0: Wann habt ihr heute Morgen angefangen?
3: Ja, ich denke so komplett um 9, oder? Ja, bis wir alle da waren, 9 Uhr.
0: Und jetzt habt ihr es bald geschafft. Ich glaube, es gibt jetzt nur noch 3, 4, 5 Kisten, die verarbeitet werden müssen. Die einzelnen Schritte, die wollen wir euch kurz erklären. Es geht damit los, dass die Tomaten in großen Bottichen erstmal gewaschen werden. Warum muss man das machen?
1: Die werden von der Erde Italiens befreit und weil sie dann als Ganzes gekocht werden, müssen sie natürlich den Lebensmittelbestimmungen entsprechend doppelt gewaschen werden.
0: Und ich habe gesehen, ihr schneidet natürlich auch die etwas schimmligen Teile ab und sortiert die ganz schlimm aus. Jetzt gehen wir einen Schritt weiter. Hier werden jetzt die gesäuberten Tomaten geschnitten. Leonessa, das machst du jetzt auch schon fast den ganzen Tag. Was ist da genau die Vorgehensweise? Erstmal die Spitze abschneiden oder wie macht man das?
4: Ja, also wir schneiden erstmal immer die Spitze ab und dann halbieren wir sie, damit sie zum Kochen halt fertig sind.
0: Könnt ihr Tomaten jetzt noch sehen oder habt ihr erstmal die Nase voll nach so vielen Stunden Tomaten schneiden?
4: Nee, eigentlich habe ich Hunger auf Tomaten.
0: Lynn, wie geht's dir? Kannst du noch? Was machen die Finger?
5: Ich kann noch, ja.
0: Ja?
5: Doch. Aber ich denke, wir träumen heute Nacht davon.
0: Ich glaube auch. Wenn dann die Tomaten also gewaschen und halbiert sind, dann kommen sie in einen riesigen Topf. Der wird mit einer Gasflamme von unten erhitzt. Atti, wie lange ungefähr müssen die Tomaten erhitzt werden?
6: Also sie sollten mindestens 15 Minuten vorkochen, damit sie weich werden. Mhm. Und dann können sie quasi püriert werden.
0: Ne? Genau.
6: Das heißt, es wird die Schale, die Kerne von dem Saft getrennt.
0: Genau. Ja. Und dafür habt ihr eine besondere Maschine. Da kommen also dann die vorgekochten Tomaten rein, werden quasi wie durch so einen Wolf durchgepresst. Und dann fangt ihr die wieder auf, also die Tomaten, die dann ohne Häute da rauskommen. Und dann werden sie noch einmal gekocht?
6: Dann werden sie noch mal aufgekocht, ne, und dann direkt abgefüllt in Flaschen. Ne, und dann langsam abgekühlt. Ne.
0: Ja.
6: Das geht über 3 Tage. Bis sie.
0: Ist denn in den Flaschen nichts anderes drin als Tomaten oder kommt da noch irgendwas dazu?
6: Also unsere Tradition, was wir machen frischen Basilikum aus dem Garten mit rein. Ne.
0: Und Salz?
6: Salz, nein. Ne.
0: Okay, also in den Flaschen ist wirklich nur purer Tomatensaft mit dem frischen Basilikum.
6: Richtig, genau.
0: Und bei den Flaschen, denke ich mal, ist es besonders wichtig, dass die steril sind. Das heißt, die sind wirklich super sauber und dann wird die Tomatensauce da ganz heiß, kochend heiß reingegeben und sofort verschlossen.
6: Genau, also wir haben kurz vorher, ungefähr einen Tag vorher, steril aufgekocht, die Flaschen, ne, und getrocknet. Und wir haben auch jedes Jahr neue Deckel. Wir gucken die alten an, aber in der Regel

0: dann gebe ich sie der Nonna und die macht dann die Tomatensauce rein.
1: Und wo ist dieser Basilikum eigentlich gewachsen?
0: In unserem Garten, der liegt bei uns an einem Bach.
1: Genau, das ist der Schrebergarten, der Giardino von der Nonna. Also man kann sich vorstellen, die Familie, die italienische Großfamilie sitzt den ganzen Tag oder steht den ganzen Tag hier beisammen und die haben auch jede Menge Spaß, wenn es auch sehr harte, körperliche, fast Fließbandarbeit ist, aber der Tomatensugo reicht dann für das ganze Jahr. Man hat natürlich die Gelegenheit, miteinander zu lachen, man unterhält sich, man plaudert miteinander und man hört italienische Musik, die haben sie jetzt allerdings gerade ausgemacht, damit wir die Interviews führen können und verbringt den ganzen Tag zusammen. Mittags werden Spaghetti gekocht, dann geht das weiter, bis die letzte Kiste Tomaten verarbeitet wurde. Und macht ihr das eigentlich jedes Jahr?
2: Ja, seit vielen Jahrzehnten, seitdem wir mittlerweile sehr erwachsenen Kinder waren, ist es eine Familientradition im Monat August, dass die ganze Familie zusammenkommt und wir für das ganze Jahr Tomatensauce für die allsonntägliche Pasta-Party machen.
1: Also das heißt, ihr habt es schon als Kinder gemacht, ihr macht das jetzt als Erwachsene mit euren Kindern und mit den Eltern, die inzwischen Großeltern sind. Meint ihr denn, dass sich diese Tradition dann auch noch in die nächste Generation und vielleicht sogar in die übernächste retten wird?
2: Natürlich, soweit Spaß und der sonntägliche gemeinsame Genuss im Vordergrund stehen. Warum nicht?
1: Jetzt gucken wir doch mal, ob alle Spaß haben. Leute, zeigt mal, wie viel Spaß ihr habt. Ich möchte euch hören, jetzt. Die Familie hat ihre Wurzeln in den Bergen von Kampanien. Und hier nennt man, also oder auch in ganz Süditalien nennt man den Sugo di Pomodoro. Achtung, Atti, sagt uns das jetzt mal richtig.
3: Sugo di Pomodoro.
1: Sugo di Pomodoro, sagt man für den Tomatensugo in Süditalien. Und damit geben wir zurück ins Studio an den Gardasee. Ciao, ciao.

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0: 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Heute im Kochstudio Conchiglioni mit Ricotta.
1: Hallo Juli.
2: Hallo Conny.
1: Was kochst du heute für mich?
2: Ich erzähl mal, was meine italienische Schwiegermutter zu besonderen Anlässen kocht.
1: Sozusagen ein Festtagsessen für Feiertage und
2: Geburtstage und so, genau, richtig. Mhm. Und zwar macht sie Conchiglioni con Ricotta.
1: Aha.
2: Ja, Conchiglioni, weißt du, was das sind?
1: Nee, ich habe keine Ahnung. Ich nehme an, eine Pastaart.
2: Ja, das ist korrekt. Und zwar, das kennt man vielleicht aus dem Supermarkt. Das sind diese etwas größeren, muschelförmigen Nudeln, die man füllen kann.
1: Ah ja, ich weiß welche.
2: Genau, und meine Schwiegermutter füllt die nämlich mit Ricotta.
1: Lecker.
2: Ja, die muss man von Hand füllen, das ist relativ viel Arbeit. Aber das Verrückte ist eigentlich, dass sie sogar den Ricotta selbst herstellt.
1: Oh, das ist ja Wahnsinn.
2: Ja, das finde ich auch immer. Aber es schmeckt auch wirklich fantastisch.
1: Okay.
2: Den Ricotta vermengt Rosa dann mit kleingeschnittenen Minzplättchen, mit Grana Padano-Käse, mit 1 bis 2 Eiern, mit bisschen Salz und Pfeffer.
1: Sozusagen ihr Geheimrezept?
2: Ganz genau.
1: Okay.
2: Die Muschelnudeln, die Conchiglioni, die müssen natürlich noch in Salzwasser gegart werden, allerdings nicht bis zum Garpunkt, denn die werden ja nachher noch im Ofen nachgegart und wenn die jetzt schon vorher zum Garpunkt kommen, dann sind die am Ende viel zu weich.
1: Verstehe, ja.
2: Die Conchiglioni werden in kaltem Wasser abgeschreckt und dann einzeln mit diesem Ricotta gefüllt. Und dann setzt Rosa die Conchiglioni auf ein Bett von Tomatensugo in eine wirklich riesengroße, ofenfeste Form.
1: Sozusagen die größte, die man zur Verfügung hat.
2: Genau, entweder eine wirklich sehr, sehr große oder 2 am besten. Also
1: okay.
2: Je nachdem natürlich, ja, wie viele Leute zu Besuch kommen.
1: So, dass es für alle reicht.
2: Genau. Ja, und dann gibt man die zweite Hälfte Tomatensauce über die gefüllten Conchiglioni und bestreut das Ganze am Ende nochmal mit Grana Padano.
1: Das klingt super, super lecker.
2: Ja, das ist es auch. Dann ab in den Ofen damit. Und dann dauert es nicht lange und dann duftet es in der ganzen Wohnung.
1: Wunderbar.
2: Na, dann sagen wir doch
3: Buon Appetito!
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3: Im Studio Nanju Kuhlmann. Schönen guten Abend. Schlechte Wahlergebnisse, schlechte Umfragewerte, stockende Reformen. Darum geht's für die CDU-Spitzen noch bis morgen bei einem Krisentreffen. Zu einem möglichen Aus von Kanzler Merz, sagte der Politikwissenschaftler Albrecht von Lucke bei NTV.
4: Die Probleme sind viel grundsätzlicherer, strukturellerer Art. Wir haben es mit zwei geschwächten Volksparteien zu tun. Und beide Parteien profilieren sich gegeneinander. Das ist das Problem. Und ein bloßer Kanzlertausch würde das Problem nicht lösen. Also insofern glaube ich nicht, dass die Union zu diesem Schluss kommt. Zumal ich nicht den Eindruck habe, dass irgendeiner der Ministerpräsidenten der CDU momentan Lust hätte, den Job des Kanzlers zu übernehmen.
3: Russland und die Ukraine wollen ab sofort gegenseitig auf Angriffe auf die Energieinfrastruktur verzichten. Das behauptet US-Präsident Trump in seinem Online-Netzwerk. Der ukrainische Präsident Selenskyj wusste von der angeblichen Energiewaffenruhe nichts. Er sei aber bereit, sie zu akzeptieren, sofern sich der Kreml auch daran halte. Russland hat vor Wochen angefangen, gezielt Kraftwerke oder Umspannwerke ins Visier zu nehmen. Die Ukraine griff daraufhin die russische Ölproduktion an. Trump hatte das mehrfach kritisiert. Nach Attentatsdrohungen auf den polnischen Ministerpräsidenten Donald Tusk haben die Behörden einen Verdächtigen festgenommen. Das hat Tusk auf X bekannt gegeben. Polnische Sicherheitsdienste waren deswegen heute zu einer Sondersitzung zusammengekommen. Man nehme die Drohungen todernst, heißt es. Erneut sind Raketen auf Saudi-Arabiens Hauptstadt Riad abgefeuert worden. Ein Geschoss soll in ein Terminal des Flughafens eingeschlagen sein und mehrere Menschen verletzt haben, heißt es. Bereits gestern wurden bei einem Angriff 12 Menschen getötet. Saudi-Arabien macht die Houthi-Miliz im Jemen dafür verantwortlich. In der Bundesliga hat Freiburg die Tabellenspitze übernommen. Die Freiburger setzten sich 2:1 gegen Schalke durch. Außerdem hat Köln das rheinische Derby gegen Mönchengladbach mit 2:1 gewonnen. Max Verstappen hat den großen Preis der Formel 1 von Singapur gewonnen. Der Red Bull-Pilot war schneller als Charles Leclerc im Ferrari und Kimi Antonelli im Mercedes. Antonelli führt die Gesamtwertung weiter an.
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5: Mit KI-Support. Viele Wolken gibt es heute Nacht noch, der Regen lässt aber nach und an der Küste ziehen höchstens noch länger ein paar Schauer durch. Zwischendurch lockert es auch mal auf, ab und zu kann sich Nebel bilden. Die Tiefstwerte liegen zwischen 8 und 2 Grad, vereinzelt geht's bis 0 Grad runter. Morgen dann Sonne und Wolken, nur noch vereinzelt ein Schauer, maximal bis 19 Grad.
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1: Guten Tag, hier ist das große Italien-ABC auf Teleradio 1. Hallo, Francesca.
2: Buongiorno.
1: Buongiorno. Was haben wir denn heute für einen Buchstaben?
2: Heute reden wir über den Buchstaben I.
1: Igitt. Gibt's da was?
2: Ja, Italien.
1: Ah, sicher, klar.
2: Italia. Isola.
1: Die Insel?
2: Ja. Und die größte Insel Italiens ist Sizilien, La Sicilia. Die zweitgrößte Insel ist Sardinien, La Sardegna.
1: Ja.
2: Und die drittgrößte Insel ist die Isola d'Elba.
1: In der Toskana?
2: In der Toskana,
1: ja.
2: Ganz genau. Die achtgrößte Insel ist Ischia.
1: Ah, da haben wir ja wieder das I. Und ich muss sagen, Ischia ist ja eigentlich meine Lieblingsinsel.
2: Mhm.
1: Die hat wirklich alles, weißt du? Das ist eine Insel, die lebt vom Kurtourismus, hat wunderbare Quellen, Naturquellen. Und ich erinnere mich an eine Quelle, die Sorgente, so nannte sich die. Da konnte man dann über eine Steintreppe, über eine Steilküste nach unten laufen. Und unten waren solche Badegumpen. Und ich war in einer Novembernacht dort, der Mond schien hell und man saß in den Badegumpen, es kam von hinten das warme Wasser und wenn von vorne die Wellen kamen, dann wurden die Badegumpen kurz mal abgekühlt. Es war traumhaft, muss ich sagen.
2: Und warst du alleine dort?
1: Nee, ich war nicht alleine dort.
2: Mhm.
1: Ja. So, machen wir weiter.
2: Okay.
1: Aber was ich noch sagen wollte, auf Ischia ist auch das Hotel, in dem Angela Merkel immer Urlaub macht.
2: Oh ja.
1: Und das durfte ich mir mal anschauen. Du weißt ja, oder vielleicht wissen das die Hörer auch, wir kommen ja ursprünglich aus dem Tourismus und da gucken wir uns regelmäßig Hotels an und das Hotel von Angela Merkel ist wirklich schön. Mit Blick auf den weißen Strand von St. Angelo.
2: Sant'Angelo.
1: Genau. Gigi Anderson kann ein Lied davon singen. So, aber was haben wir denn jetzt noch hier?
2: Ja, wir haben über die Sehenswürdigkeiten und über die schönsten Inseln Italiens geredet. Und es gibt auch eine andere Sehenswürdigkeit, die mit I beginnt, und zwar der Iseo-See. Nicht weit vom Gardasee ist der Iseo-See, grenzt an Brescia und er ist sehr bekannt geworden dank der
1: Floating Piers.
2: Nach dem Kunstwerk von Christo Floating Piers.
1: Ah ja.
2: Der Christo hatte 3 Kilometer schwimmende Stege aus gelbem Nylon auf dem Wasser, auf der Oberfläche ausgebreitet.
1: Warst du da gewesen?
2: Leider nicht, leider nicht.
1: Ja, okay.
2: Ja, 2016 war das.
1: 2016, ah ja.
2: Ja.
1: Und dann gibt es ja noch einen anderen See, den kann man als Geheimtipp beschreiben. Der befindet sich etwas westlich vom Gardasee und nennt sich Idrosee. Idro von Wasser. Und dieser See ist weitestgehend vom Massentourismus verschont. Man erreicht ihn, wenn man vom Gardasee über das Ledrotal fährt, vorbei am Ledrosee und an dem Ampulasee. Und dann fährt man runter ins Val Sabbia und dort befindet sich der Idrosee. Ist ja gar nicht berühmt und das ist das Besondere daran. So, was haben wir noch?
2: Ieri, das ist noch ein Wort, das mit I beginnt. Ieri heißt gestern.
1: Ja.
2: Dann haben wir auch domani.
1: Für morgen.
2: Morgen. Und was noch? Oggi. Für heute.
1: Für heute. Und das letzte, eine ganz unangenehme Sache, Imposta.
2: Ah, Imposta.
1: Was
2: darüber
1: ist das?
2: Muss ich immer mich ärgern mit dem Steuerberater. Imposta sind die Steuer.
1: Abgaben,
2: Abgabe,
1: ja. Gemeindeabgaben, Steuern, schrecklich. So, und bevor wir jetzt noch schrecklichere Sachen machen, verabschieden wir uns wieder. Das war das große Italien-ABC mit dem Buchstaben I. Am Mikrofon waren
2: Francesca
1: und Jens auf Teleradio
2: 1. Ciao!
1: Ciao!
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0: Teleradio 1 Reisemagazin führt uns heute wieder in die Region Lazio. Wir sind also in Mittelitalien und wir haben heute was wirklich ganz Außergewöhnliches erlebt. Wir befinden uns gerade in einer kleinen mittelalterlichen Ortschaft, die auf einem Tuffsteinfelsen gebaut ist und die man nur über eine Metallbrückenkonstruktion erreichen kann. Francesca, wo genau befinden wir uns hier?
1: Wir sind heute in Civita di Bagnoregio. Civita insbesondere ist die Sehenswürdigkeit von Bagnoregio. Das ist ein Ortsteil von der Gemeinde Bagnoregio. Und dieser Civita, dieser Ort Civita, ist nur durch eine Brücke und nur zu Fuß erreichbar.
0: War das immer schon so, dass diese Brücke existierte? Oder ist dieser Ortsteil früher, gehörte der mit zu dem Hauptort?
1: Die Brücke ist sehr modern. Die wurde erst in den 60er Jahren erbaut. Vorher gab es eine einfache Brücke schon im Mittelalter und auf dem Felsen befanden sich auch Häuser, die durch Erdrutschen und Erdbeben zerstört worden sind.
0: Man nennt diesen Stadtteil auch die sterbende Stadt.
1: Ja, wir haben jetzt die Leute hier in Bagnoregio gefragt, bei einem Souvenirladen, wie viele Einwohner Bagnoregio hat, Civita hat. Und in Civita wohnen nur 11 Personen.
0: Es zählt aber zu einem der schönsten Dörfer Italiens.
1: Ich denke ja.
0: Più belli d'Italia.
1: Uno dei borghi più belli d'Italia.
0: Und es sind auch sehr viele Touristen hier, muss man sagen.
1: Es sind sehr viele Touristen. Im Vergleich zu anderen Örtchen, die wir besucht haben, ist Civita ein sehr touristischer Ort.
0: Aber es ist einzigartig, weil es wirklich von diesem Tuffstein umgeben ist. Auch die gesamte Baustruktur ist ja dieses Vulkangestein. Und was genau kann man denn in dem Örtchen sehen?
1: Ja, man geht zuerst durch einen Stadttor, Porta di Santa Maria. Dann kommt man zu einem Hauptplatz mit einer schönen Kirche. Dann kann man auch ins Museum gehen. Das ist ein geologisches Museum, wo man die Geschichte des Landes und des Territoriums erfahren kann.
0: Gibt es auch so Straßenfeste oder so etwas in dem Ort?
1: Dorffeste? Es gibt am ersten Wochenende Juni und am ersten Wochenende September ein Eselrennen.
0: Ein Eselrennen?
1: Ein Eselrennen. Also dieses Fest ruft viele Leute aus der ganzen Gegend. Ja, und in dem Ort sind nur Souvenirläden, kleine typische Trattorie und Osterie. Das ist sehr gemütlich, aber wie gesagt schon, wie wir schon gesagt haben, ziemlich touristisch. Das ist der Ort Civita, wird auch der Ort zwischen den Wolken benannt. La Città tra le nuvole.
0: Das ist ein schöner Abschluss. Das war das Reisemagazin heute aus der Region Lazio. Wir waren in Civita del Bagnoregio. Danke, Francesca.
1: Bitte, gerne. Auf Arrivederci.

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4: Im Studio Anna Löwer. Schönen guten Abend. Wie geht es weiter mit der CDU? Die Frage steht nach Wahlschlappen, schlechten Umfragewerten und nicht zuletzt auch Kritik an Kanzler Merz seit längerem im Raum. Die Parteispitzen beraten noch bis morgen bei einem Krisentreffen über den weiteren Kurs. CDU-Generalsekretärin Hoppermann sagte vorher, Ziel sei es, Vertrauen zurückzugewinnen.
5: Dabei ist die Klausurtagung heute nicht die eine Wunderwaffe, sondern der Beginn eines Prozesses, den wir sowohl in der Bundesregierung und der Regierungspolitik als auch in der Partei beginnen, um zur alter Stärke zurückzufinden und unseren Anspruch als Volkspartei zu untermauern. Darin sind wir uns alle einig und da nehme ich auch ein großes Bedürfnis wahr.
4: Verwirrung um eine Teilwaffenruhe im Ukraine-Krieg. Laut US-Präsident Trump sollten sich beide Seiten darauf geeinigt haben, nicht mehr auf die Energieinfrastruktur zielen zu wollen. Der ukrainische Präsident Zelensky wusste von der angeblichen Energiewaffenruhe aber nichts. Wie er auf X mitteilte, gehen die russischen Angriffe auch ungehindert weiter. Moskau hatte vor Wochen angefangen, gezielt Kraftwerke oder Umspannwerke ins Visier zu nehmen. Die Ukraine griff daraufhin die russische Ölproduktion an. Trump hatte das mehrfach kritisiert. Nach Attentatsdrohungen auf den polnischen Ministerpräsidenten Donald Tusk haben die Behörden einen Verdächtigen festgenommen. Das hat Tusk auf X bekannt gegeben. Polnische Sicherheitsdienste waren deswegen zu einer Sondersitzung zusammengekommen. Man nehme die Drohungen todernst, hieß es. Der Papst muss unters Messer. Grund dafür ist ein Knoten in seiner Lunge. Das hat Leo XIV. Selbst angekündigt. Der sei in einem sehr frühen Stadium entdeckt worden, so der 71-Jährige. Die OP ist schon in den nächsten Tagen geplant. In der Fußball-Bundesliga hat Freiburg die Tabellenspitze übernommen. Die Freiburger setzen sich 2:1 gegen Schalke durch. Außerdem hat Köln das rheinische Derby gegen Mönchengladbach mit 2:1 gewonnen. Triathletin Laura Philipp hat beim Ironman auf Hawaii Silber gewonnen. Dabei legte sie beim Marathon eine furiose Aufholjagd hin. Der deutsche Superstar Patrick Lange musste aufgeben und kam nicht ins Ziel.
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6: Mit KI-Support. Viele Wolken gibt es heute Nacht noch, der Regen lässt aber nach und an der Küste ziehen höchstens noch länger ein paar Schauer durch. Zwischendurch lockert es auch mal auf, ab und zu kann sich Nebel bilden. Die Tiefstwerte liegen zwischen 8 und 2 Grad, vereinzelt geht's bis 0 Grad runter. Morgen dann Sonne und Wolken, nur noch vereinzelt ein Schauer, maximal bis 19 Grad.
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3: Im Studio Anna Löwer. Schönen guten Abend. Bei einer Krisensitzung bespricht die CDU-Parteispitze noch bis morgen den weiteren Weg. Problemfelder gibt es bei der Krisensitzung einige zu besprechen. Maue Wahlergebnisse, schlechte Umfragewerte für Partei und Kanzler und stockende Reformen in der Regierung. CDU-Generalsekretärin Hoppermann sagte im Vorfeld:
4: Es geht darum, Vertrauen für uns und unsere Politik zurückzugewinnen und dabei die Modernisierung unseres Landes nicht aus dem Blick zu verlieren, aber auch die Lebenswirklichkeit der Menschen anders zu adressieren und die Herausforderungen auch anzuerkennen.
3: Das Treffen sei dabei aber nicht die Wunderwaffe, sondern der Beginn eines Prozesses, so Hoppermann. Die vermeintliche Waffenruhe zwischen Russland und der Ukraine ist offenbar gescheitert. Nach ukrainischen Angaben greift Russland wieder Energieanlagen in der Ukraine an. Uwe Schimonek berichtet.
5: US-Präsident Trump hatte zuvor angekündigt, beide Seiten würden auf Angriffe auf die Energieinfrastruktur verzichten wollen. Der ukrainische Präsident Zelensky wusste davon aber nichts. Wie er auf X mitteilte, gehen die russischen Angriffe auch ungehindert weiter. Moskau hat vor Wochen angefangen, gezielt Kraftwerke oder Umspannwerke ins Visier zu nehmen. Die Ukraine griff die russische Ölproduktion an. Trump hatte das mehrfach kritisiert.
3: Erneut sind Raketen auf Saudi-Arabiens Hauptstadt Riad abgefeuert worden. Ein Geschoss soll in ein Terminal des Flughafens eingeschlagen sein und mehrere Menschen verletzt haben, heißt es. Bereits gestern wurden bei einem Angriff 12 Menschen getötet. Saudi-Arabien macht die Houthi-Miliz im Jemen dafür verantwortlich. Freiburg bleibt in dieser Bundesliga-Saison weiter ungeschlagen. Nach einem 2:1 gegen Schalke stehen die Freiburger an der Tabellenspitze. Im zweiten Sonntagsspiel gewann Köln das rheinische Derby mit 2:1 gegen Mönchengladbach. Max Verstappen hat den großen Preis der Formel 1 von Singapur gewonnen. Der Red Bull-Pilot war schneller als Charles Leclerc im Ferrari und Kimi Antonelli im Mercedes. Antonelli führt die Gesamtwertung weiter an.
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6: Mit KI-Support. Viele Wolken gibt es heute Nacht noch, der Regen lässt aber nach und an der Küste ziehen höchstens noch länger ein paar Schauer durch. Zwischendurch lockert es auch mal auf, ab und zu kann sich Nebel bilden. Die Tiefstwerte liegen zwischen 8 und 2 Grad, vereinzelt geht's bis 0 Grad runter. Morgen dann Sonne und Wolken, nur noch vereinzelt ein Schauer, maximal bis 19 Grad.
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3: Im Studio Anna Löwer. Schönen guten Abend. Wie geht es weiter mit der CDU? Die Frage steht nach Wahlschlappen, schlechten Umfragewerten und nicht zuletzt auch Kritik an Kanzler Merz seit längerem im Raum. Die Parteispitzen beraten noch bis morgen bei einem Krisentreffen über den weiteren Kurs. CDU-Generalsekretärin Hoppermann sagte vorher, Ziel sei es, Vertrauen zurückzugewinnen.
4: Dabei ist die Klausurtagung heute nicht die eine Wunderwaffe, sondern der Beginn eines Prozesses, den wir sowohl in der Bundesregierung und der Regierungspolitik als auch in der Partei beginnen, um zur alter Stärke zurückzufinden und unseren Anspruch als Volkspartei zu untermauern. Darin sind wir uns alle einig und da nehme ich auch ein großes Bedürfnis wahr.
3: Verwirrung um eine Teilwaffenruhe im Ukraine-Krieg. Laut US-Präsident Trump sollten sich beide Seiten darauf geeinigt haben, nicht mehr auf die Energieinfrastruktur zielen zu wollen. Der ukrainische Präsident Zelensky wusste von der angeblichen Energiewaffenruhe aber nichts. Wie er auf X mitteilte, gehen die russischen Angriffe auch ungehindert weiter. Moskau hatte vor Wochen angefangen, gezielt Kraftwerke oder Umspannwerke ins Visier zu nehmen. Die Ukraine griff daraufhin die russische Ölproduktion an. Trump hatte das mehrfach kritisiert. Nach Attentatsdrohungen auf den polnischen Ministerpräsidenten Donald Tusk haben die Behörden einen Verdächtigen festgenommen. Das hat Tusk auf X bekannt gegeben. Polnische Sicherheitsdienste waren deswegen zu einer Sondersitzung zusammengekommen. Man nehme die Drohungen todernst, hieß es. Der Papst muss unters Messer. Grund dafür ist ein Knoten in seiner Lunge. Das hat Leo XIV. Selbst angekündigt. Der sei in einem sehr frühen Stadium entdeckt worden, so der 71-Jährige. Die OP ist schon in den nächsten Tagen geplant. In der Fußball-Bundesliga hat Freiburg die Tabellenspitze übernommen. Die Freiburger setzen sich 2:1 gegen Schalke durch. Außerdem hat Köln das rheinische Derby gegen Mönchengladbach mit 2:1 gewonnen.
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5: Mit KI-Support. Viele Wolken gibt es heute Nacht noch, der Regen lässt aber nach und an der Küste ziehen höchstens noch länger ein paar Schauer durch. Zwischendurch lockert es auch mal auf, ab und zu kann sich Nebel bilden. Die Tiefstwerte liegen zwischen 8 und 2 Grad, vereinzelt geht's bis 0 Grad runter. Morgen dann Sonne und Wolken, nur noch vereinzelt ein Schauer, maximal bis 19 Grad.
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3: Im Studio Anna Löwer. Schlechte Wahlergebnisse, schlechte Umfragewerte und stockende Reformen. Darum geht es für die CDU-Spitzen auch heute weiter bei einem Krisentreffen. Zu einem möglichen Aus von Kanzler Merz sagte der Politikwissenschaftler Albrecht von Lucke bei NTV.
4: Die Probleme sind viel grundsätzlicherer, strukturellerer Art. Wir haben es mit zwei geschwächten Volksparteien zu tun. Und beide Parteien profilieren sich gegeneinander. Das ist das Problem. Und ein bloßer Kanzlertausch würde das Problem nicht lösen. Also insofern glaube ich nicht, dass die Union zu diesem Schluss kommt. Zumal ich nicht den Eindruck habe, dass irgendeiner der Ministerpräsidenten der CDU momentan Lust hätte, den Job des Kanzlers zu übernehmen.
3: Verwirrung um eine Teilwaffenruhe im Ukraine-Krieg. Laut US-Präsident Trump sollten sich beide Seiten darauf geeinigt haben, nicht mehr auf die Energieinfrastruktur zielen zu wollen. Der ukrainische Präsident Zelensky wusste von der angeblichen Energiewaffenruhe aber nichts. Wie er auf X mitteilte, gehen die russischen Angriffe auch ungehindert weiter. Moskau hatte vor Wochen angefangen, gezielt Kraftwerke oder Umspannwerke ins Visier zu nehmen. Die Ukraine griff daraufhin die russische Ölproduktion an. Trump hatte das mehrfach kritisiert. Erneut sind Raketen auf Saudi-Arabiens Hauptstadt Riad abgefeuert worden. Ein Geschoss soll in ein Terminal des Flughafens eingeschlagen sein und mehrere Menschen verletzt haben, heißt es. Bereits gestern wurden bei einem Angriff 12 Menschen getötet. Saudi-Arabien macht die Houthi-Miliz im Jemen dafür verantwortlich. In Stockholm wird heute der Gewinner oder die Gewinnerin des Wirtschaftsnobelpreises bekannt gegeben. Anders als die Preise für Frieden, Physik, Medizin, Chemie und Literatur wurde dieser Preis nicht von Alfred Nobel persönlich ins Leben gerufen, sondern von der schwedischen Nationalbank. Er wird dennoch Meister zugerechnet. Freiburg bleibt in dieser Bundesliga-Saison weiter ungeschlagen. Nach einem 2:1 gegen Schalke stehen die Freiburger an der Tabellenspitze. Im zweiten Sonntagsspiel gewann Köln das rheinische Derby mit 2:1 gegen Mönchengladbach.
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5: Mit KI-Support. Wolkig ist es heute erstmal und ab und zu kann auch ein kurzer Schauer dabei sein. Zwischendurch lockert das aber wieder auf und später kommt auch die Sonne raus. Die Höchstwerte liegen heute bei 12 bis 19 Grad. Morgen startet es stellenweise mit Nebel, danach wird es freundlicher, aber von Nordwesten ziehen viele Wolken auf und später regnet es bei bis zu 20 Grad.
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3: Im Studio Anna Löwer. Wie geht es weiter mit der CDU? Die Frage steht nach Wahlschlappen, schlechten Umfragewerten und nicht zuletzt auch der Kritik an Kanzler Merz seit längerem im Raum. Die Parteispitzen beraten auch heute noch bei einem Krisentreffen über den weiteren Kurs. CDU-Generalsekretärin Hoppermann sagte vorher, Ziel sei es, Vertrauen zurückzugewinnen.
4: Dabei ist die Klausurtagung heute nicht die eine Wunderwaffe, sondern der Beginn eines Prozesses, den wir sowohl in der Bundesregierung und der Regierungspolitik als auch in der Partei beginnen, um zu alter Stärke zurückzufinden und dann